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1: Ich bin Tine Klimach. Kreml-Chef Putin hat die Warnungen vor einem womöglich baldigen Angriff Moskaus auf ein NATO-Land als Unsinn zurückgewiesen. Es sei eine bewusste Provokation, sagte Putin bei einem Treffen mit Vertretern großer internationaler Nachrichtenagenturen.
2: Putin warf dem Westen Desinformation vor, es gehe nur darum, vor den Bürgern höhere Verteidigungsausgaben zu rechtfertigen. Klar ist aber auch, dass Putin mit seinem Angriffskrieg gegen die Ukraine jedwedes Vertrauen im Westen verspielt hat. Bei dem Treffen hier in St. Petersburg mit Journalisten kritisierte er vor allem Deutschland für seine Waffenlieferungen an die Ukraine. Und er lobte die AfD, deren Vertreter sich hier beim Wirtschaftsforum für eine Wiederaufnahme von Gaslieferungen an Deutschland einsetzen. Putin sagte, dass Russland sofort wieder liefern könne. Aus St. Petersburg, Ulf Mauder.
1: Unionsfraktionschef Jens Spahn hat Gesundheitsministerin Wagen gegen Kritik an ihren Plänen zur finanziellen Stabilisierung der Pflegeversicherung verteidigt. Es sei ein notwendiger Schritt, sagte Spahn im ARD-Interview der Woche. Pflegeversicherung wie Krankenversicherung seien schlicht pleite. Nach den neuen Gesetzesplänen müssen sich Heimbewohner, Gutverdiener und Menschen ohne Kinder auf Mehrbelastungen einstellen. Sozialverbände kritisieren die Pläne scharf. Mit Streiks im Einzelhandel will die Gewerkschaft Verdi auch heute Druck in den laufenden Tarifverhandlungen machen. In verschiedenen Städten wie Berlin, Erfurt, Ingolstadt oder Saarbrücken sind Kundgebungen geplant. Für Kunden erwartet der Handelsverband keine großen Auswirkungen.
3: Ein Kompromiss im Tarifstreit ist weiter nicht in Sicht. Verdi fordert 7% mehr Geld für die Beschäftigten im Handel. Die Angebote der Arbeitgeber liegen noch deutlich darunter, auch wegen längerer Laufzeiten. Die Gewerkschaft spricht von einer Frechheit, zumal es den Konzern wirtschaftlich hervorragend gehe. Viele Beschäftigte wüssten aber gar nicht mehr, wie sie ihr tägliches Leben finanzieren sollen. Vor allem auch im Einzelhandel, wo besonders viele in Teilzeit arbeiten. Aus Berlin, Thomas Brockt.
1: Die Obduktion des als Temi bekannten Buckelwals auf dem Strand der dänischen Insel Anholt ist in den späten Abendstunden beendet worden. Eine klare Todesursache konnte das Expertenteam bei den Untersuchungen zunächst nicht feststellen. Etwa eine Verletzung sei nicht zu erkennen gewesen, hieß es. Klar ist nun auch, dass das Tier, wie bereits vermutet, ein Weibchen ist. Die Ergebnisse der entnommenen Proben werden erst in ein paar Monaten erwartet.

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1: Ich bin Tine Klimach. Beim Internationalen Wirtschaftsforum in St. Petersburg hat der russische Präsident Putin eine Pressekonferenz für ausländische Nachrichtenagenturen gegeben. In seinen Antworten zeigt er sich für seinen Krieg gegen die Ukraine weiter siegesgewiss. Parallel dazu hat ihm der ukrainische Präsident Selenskyj in einem offenen Brief direkte Friedensgespräche in einem Drittstaat angeboten. Als Antwort wiederholte der Kreml nur sein altes Angebot für Verhandlungen in Moskau. Die Leistungskürzungen in Deutschland für abgelehnte Asylbewerber verstoßen gegen EU-Recht. Grundlegende Leistungen wie Kleidung und Haushaltsprodukte dürften auch Asylbewerbern, für die ein anderes EU-Land zuständig ist, nicht gestrichen werden. Das hat der Europäische Gerichtshof entschieden.
2: Das Urteil des EuGH lässt noch Fragen offen. Einerseits stellte es klar, dass Leistungseinschränkungen für abgelehnte Asylbewerber nicht zu weit gehen dürfen. Es ging um einen Afghanen, dem der Landkreis Schweinfurt einige Leistungen gestrichen hatte, weil dieser eigentlich in Rumänien hätte Asyl beantragen müssen. Andererseits wird dieses alte Recht in wenigen Tagen von neuem EU-Recht abgelöst. Und das erlaubt sogar die vollständige Streichung von Sozialleistungen, wenn dafür eigentlich ein anderer Staat zahlen müsste. Aus Brüssel, Dieter Ebeling.
1: Ein Zollbeamter, ein Polizist und zwei weitere Männer sollen mit Drogen im Wert von mindestens 500.000 Euro im Darknet gehandelt haben. Das teilte die Generalstaatsanwaltschaft Oldenburg mit. Die drei mutmaßlichen Haupttäter sitzen in Untersuchungshaft.
3: Im ganz großen Stil sollen die Männer jahrelang Cannabis, Amphetamine, Kokain und Ecstasy vertickt haben. Verkauft wurden die Drogen im Darknet und über Messenger-Dienste gegen Kryptowährung. Den Vorwürfen nach war die Arbeitsteilung klar geregelt. Demnach beschaffte der Zollbeamte die Drogen, ein Komplize verpackte und verschickte sie und ein weiterer kassierte das Geld. Ein Polizist soll ihnen geholfen haben. Er wird der Beihilfe verdächtigt. Bei Durchsuchungen in 10 Objekten fanden die Ermittler kiloweise Drogen und Bargeld im hohen fünfstelligen Bereich. Ursula Winkler, Nachrichtenredaktion.
1: Zum Sport. Deutschlands WM-Gruppengegner Elfenbeinküste hat mit Favorit Frankreich eine bittere Testspielniederlage zugefügt. Das Team um Superstar Kylian Mbappé verlor vor den heimischen Fans in Nantes mit 1:2 gegen das Team der Elfenbeinküste.

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1: Ich bin Tine Klimach. Zur finanziellen Stabilisierung der Pflegeversicherung soll nach Plänen von Gesundheitsministerin Wagen ein Paket mit Ausgabenbremsen und zusätzlichen Einnahmen kommen. So sind Änderungen bei den Zuschlägen für Heimbewohner vorgesehen und höhere Beiträge für Versicherte ohne Kinder.
2: Die Zuzahlungen für die Versorgung in Pflegeheimen sollen langsamer ansteigen als bisher. Einsparziel 2,6 Milliarden Euro. Kinderlose sollen ab dem kommenden Jahr 0,1% mehr Beitrag zahlen. Außerdem geplant Einschränkungen bei der beitragsfreien Mitversicherung von Ehepartnern und eine höhere Einkommensgrenze, bis zu der Versicherungsbeiträge fällig werden. Aus Berlin, Thomas Thonfeld.
1: Vor dem Hintergrund stockender US-amerikanischer Vermittlungen hat sich der ukrainische Präsident Selenskyj in einem offenen Brief an den russischen Staatschef Putin gewandt und direkte Friedensgespräche angeboten. Die Staatsführer sollten die Schlüsselfragen selbst besprechen, hieß es in dem Schreiben. Kiew und Moskau als Ort für die Unterredungen schloss Selenskyj dabei aus. Als Antwort wiederholte der Kreml nur sein altes Angebot für Verhandlungen in Moskau. Der Tankrabatt geht in die zweite Halbzeit. Die befristete Steuersenkung auf Benzin und Diesel läuft Ende des Monats aus. Die Chefin des Verbraucherzentrale Bundesverbands, Ramona Popp, fordert deshalb weitere Entlastungen für private Haushalte.
3: Die Stromsteuer soll für alle Privathaushalte gesenkt werden. Das ist die Forderung der Verbraucherchefin. Das würde die Menschen dauerhaft entlasten und gleichzeitig die Abhängigkeit von fossilen Energien verringern, sagt sie. Union und SPD hatten eine solche Maßnahme im Koalitionsvertrag angekündigt, sie bisher aber nur für bestimmte Wirtschaftsbereiche umgesetzt. Laut einer Forsa-Umfrage hat eine große Mehrheit der Befragten ohnehin nicht das Gefühl, dass die bisherigen Maßnahmen ihren Alltag spürbar erleichtern. Zoe Tassovali, Redaktion.
1: In einem Prozess in Frankreich ist der in Deutschland bereits wegen dreifachen Kindsmords verurteilte sogenannte Maskenmann wegen eines weiteren Mordes zu lebenslanger Haft verurteilt worden. Das Gericht sprach den deutschen Serientäter Martin N. wegen des Mordes an dem damals 10-Jährigen schuldig. In Deutschland hatte er während fast 20 Jahren kleine Jungen missbraucht und drei von ihnen ermordet. Der Pädagoge war in Norddeutschland nachts maskiert an die Betten dutzender Opfer getreten.

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1: Ich bin Tine Klimach. Kreml-Chef Putin hat die Warnungen vor einem womöglich baldigen Angriff Moskaus auf ein NATO-Land als Unsinn zurückgewiesen. Es sei eine bewusste Provokation, sagte Putin bei einem Treffen mit Vertretern großer internationaler Nachrichtenagenturen.
2: Putin warf dem Westen Desinformation vor, es gehe nur darum, vor den Bürgern höhere Verteidigungsausgaben zu rechtfertigen. Klar ist aber auch, dass Putin mit seinem Angriffskrieg gegen die Ukraine jedwedes Vertrauen im Westen verspielt hat. Bei dem Treffen hier in St. Petersburg mit Journalisten kritisierte er vor allem Deutschland für seine Waffenlieferungen an die Ukraine. Und er lobte die AfD, deren Vertreter sich hier beim Wirtschaftsforum für eine Wiederaufnahme von Gaslieferungen an Deutschland einsetzen. Putin sagte, dass Russland sofort wieder liefern könne. Aus St. Petersburg, Ulf Mauder.
1: Unionsfraktionschef Jens Spahn hat Gesundheitsministerin Wagen gegen Kritik an ihren Plänen zur finanziellen Stabilisierung der Pflegeversicherung verteidigt. Es sei ein notwendiger Schritt, sagte Spahn im ARD-Interview der Woche. Pflegeversicherung wie Krankenversicherung seien schlicht pleite. Nach den neuen Gesetzesplänen müssen sich Heimbewohner, Gutverdiener und Menschen ohne Kinder auf Mehrbelastungen einstellen. Sozialverbände kritisieren die Pläne scharf. Mit Streiks im Einzelhandel will die Gewerkschaft Verdi auch heute Druck in den laufenden Tarifverhandlungen machen. In verschiedenen Städten wie Berlin, Erfurt, Ingolstadt oder Saarbrücken sind Kundgebungen geplant. Für Kunden erwartet der Handelsverband keine großen Auswirkungen.
3: Ein Kompromiss im Tarifstreit ist weiter nicht in Sicht. Verdi fordert 7% mehr Geld für die Beschäftigten im Handel. Die Angebote der Arbeitgeber liegen noch deutlich darunter, auch wegen längerer Laufzeiten. Die Gewerkschaft spricht von einer Frechheit, zumal es den Konzern wirtschaftlich hervorragend gehe. Viele Beschäftigte wüssten aber gar nicht mehr, wie sie ihr tägliches Leben finanzieren sollen. Vor allem auch im Einzelhandel, wo besonders viele in Teilzeit arbeiten. Aus Berlin, Thomas Brockt.
1: Die Obduktion des als Temi bekannten Buckelwals auf dem Strand der dänischen Insel Anholt ist in den späten Abendstunden beendet worden. Eine klare Todesursache konnte das Expertenteam bei den Untersuchungen zunächst nicht feststellen. Etwa eine Verletzung sei nicht zu erkennen gewesen, hieß es. Klar ist nun auch, dass das Tier, wie bereits vermutet, ein Weibchen ist. Die Ergebnisse der entnommenen Proben werden erst in ein paar Monaten erwartet.

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1: Ich bin Tine Klimach. Zur finanziellen Stabilisierung der Pflegeversicherung soll nach Plänen von Gesundheitsministerin Wagen ein Paket mit Ausgabenbremsen und zusätzlichen Einnahmen kommen. So sind Änderungen bei den Zuschlägen für Heimbewohner vorgesehen und höhere Beiträge für Versicherte ohne Kinder.
2: Die Zuzahlungen für die Versorgung in Pflegeheimen sollen langsamer ansteigen als bisher, Einsparziel 2,6 Milliarden Euro. Kinderlose sollen ab dem kommenden Jahr 0,1% mehr Beitrag zahlen. Außerdem geplant Einschränkungen bei der beitragsfreien Mitversicherung von Ehepartnern und eine höhere Einkommensgrenze, bis zu der Versicherungsbeiträge fällig werden. Aus Berlin, Thomas Thonfeld.
1: Vor dem Hintergrund stockender US-amerikanischer Vermittlungen hat sich der ukrainische Präsident Selenskyj in einem offenen Brief an den russischen Staatschef Putin gewandt und direkte Friedensgespräche angeboten. Die Staatsführer sollten die Schlüsselfragen selbst besprechen, hieß es in dem Schreiben. Kiew und Moskau als Ort für die Unterredungen schloss Selenskyj dabei aus. Als Antwort wiederholte der Kreml nur sein altes Angebot für Verhandlungen in Moskau. Der Tankrabatt geht in die zweite Halbzeit. Die befristete Steuersenkung auf Benzin und Diesel läuft Ende des Monats aus. Die Chefin des Verbraucherzentrale Bundesverbands, Ramona Popp, fordert deshalb weitere Entlastungen für private Haushalte.
3: Die Stromsteuer soll für alle Privathaushalte gesenkt werden. Das ist die Forderung der Verbraucherchefin. Das würde die Menschen dauerhaft entlasten und gleichzeitig die Abhängigkeit von fossilen Energien verringern, sagt sie. Union und SPD hatten eine solche Maßnahme im Koalitionsvertrag angekündigt, sie bisher aber nur für bestimmte Wirtschaftsbereiche umgesetzt. Laut einer Forsa-Umfrage hat eine große Mehrheit der Befragten ohnehin nicht das Gefühl, dass die bisherigen Maßnahmen ihren Alltag spürbar erleichtern. Zoe Tassovali, Redaktion.
1: In einem Prozess in Frankreich ist der in Deutschland bereits wegen dreifachen Kindsmords verurteilte sogenannte Maskenmann wegen eines weiteren Mordes zu lebenslanger Haft verurteilt worden. Das Gericht sprach den deutschen Serientäter Martin N. wegen des Mordes an dem damals 10-Jährigen schuldig. In Deutschland hatte er während fast 20 Jahren kleine Jungen missbraucht und drei von ihnen ermordet. Der Pädagoge war in Norddeutschland nachts maskiert an die Betten dutzender Opfer getreten.
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4: Guten Morgen, es ist kurz nach 6 und heute schickt es sich auf jeden Fall immer mal ein Regenjäckchen mit rauszunehmen oder einen Schirm, denn heute ziehen bei wechselnder Bewölkung gelegentlich Schauer durch. Die aktuellen Temperaturen am Schloss Freudenberg, am Kranzplatz und hier bei unserem Studio in der Brit Arena sind 10 Grad und die Temperatur steigt heute noch bis auf 19 Grad. Ein Blick auf das Wetter vom Wochenende. Das bringt uns einen Mix aus Sonne und Wolken. Samstags mischen sich nachmittags gelegentlich Schauer dazu und an beiden Tagen Höchstwerte bis zu 22 Grad.
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4: Ja, heute ist ja Brückentag, also alles noch so ein bisschen entspannter draußen. Jedoch, wenn ihr Richtung Rheingau, speziell Rüdesheim möchtet, die B42 ist in Rüdesheim zwischen Bleichstraße und am Rottland wegen der Veranstaltung Magic Bike Rüdesheim bis Sonntagabend in beiden Richtungen gesperrt. Eine örtliche Umleitung ist natürlich eingerichtet. Antenne Wiesbaden wünscht gute Fahrt.
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4: Auf der A3 Köln Richtung Frankfurt vor dem Wiesbadener Kreuz, da steht einer und blitzt. Wenn ihr aktuell schneller als 100 fahrt, immer mal drauf achten, die Geschwindigkeit variiert dort. Also die leuchtenden Schilder sind dann wichtig, wenn ihr da lang fahrt. Und auf der A-Straße Richtung Taunusstein am Ortsausgang von Wiesbaden, das ist eine 30er-Zone. Und wenn du irgendwo einen Blitzer gesehen hast, sehr gerne melden, WhatsApp schicken oder direkt anrufen. Nummer ist die gleiche, Wiesbaden 952-6989.
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4: Morning Wiesbaden, Freitag, der 5. Juni und es ist heute nicht nur Freitag, es ist kurz vor Wochenende, weil es ist ja Freitag, vor allen Dingen Brückentag. Wie schlagen wir jetzt die Brücke zu dem, was kommt? Eigentlich gar nicht. Ich gönn's euch, wenn ihr euch heute einen Brückentag genommen habt und die Schulen ja sowieso, die Schülerinnen und Schüler haben alle frei. Also das ist doch schön, da habt ihr insgesamt ein langes Wochenende. Wir sind trotzdem natürlich selbstredend für euch am Start mit Antenne Wiesbaden und ich mit der Morning Show. Dann lassen wir es beginnen, wenn ihr jetzt gerade wach werdet, gibt's vielleicht erst noch mal ein schönes Lied so zum, ja, zum aus dem Bett gleiten und den ersten Kaffee zu trinken. Mit Ozzy Osbourne, Dreamer und gleich für euch das Horoskop von Freitag, dem 5. Juli. Schönen guten Morgen, es ist kurz nach 6, mein Name ist Chris Scheler.

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1: Ja, was ein Glück, dass sich die Sterne keinen Brückentag nicht freigenommen haben. Deswegen jetzt dein Horoskop von Freitag, den 5. Juni.
0: Widder.
1: Heute kommt Bewegung in eine Sache, die zuletzt festgefahren schien. Im Beruf oder Studium kann eine spontane Idee überzeugen. In Beziehungen lohnt sich Offenheit.
0: Stier.
1: Ein guter Tag, um praktische Aufgaben abzuschließen. Finanziell ist Besonnenheit gefragt. Ein ruhiger Abend tut besonders gut.
0: Zwillinge.
1: Kommunikation steht im Mittelpunkt. Gespräche können neue Möglichkeiten eröffnen. Achte darauf, nicht zu viele Projekte gleichzeitig anzufangen.
0: Krebs.
1: Deine Intuition ist heute stark. Vertraue deinem Gefühl bei persönlichen Entscheidungen. Kleine Gesten können große Wirkung haben.
0: Löwe.
1: Du strahlst Selbstvertrauen aus und ziehst Aufmerksamkeit auf dich. Nutze die Energie für wichtige Vorhaben, aber gib auch anderen Raum.
0: Jungfrau.
1: Struktur und Planung zahlen sich aus. Ein Detail, das anderen entgeht, könnte dir einen Vorteil verschaffen. Gesundheitlich lohnt sich etwas Ausgleich.
0: Waage.
1: Harmonie ist heute dein Thema. Ein Missverständnis kann sich durch ein ehrliches Gespräch schnell auflösen. Kreative Ideen fließen leichter als sonst.
0: Skorpion.
1: Du wirkst entschlossen und fokussiert. Wenn du ein Ziel verfolgst, sind die Chancen gut, einen wichtigen Schritt voranzukommen.
0: Schütze.
1: Neugier und Abenteuerlust begleiten dich. Ein neuer Kontakt oder eine interessante Information könnte deinen Horizont erweitern.
0: Steinbock.
1: Geduld zahlt sich aus. Konzentriere dich auf langfristige Ziele statt auf kurzfristige Erfolge. Eine verantwortungsvolle Entscheidung bringt Anerkennung.
0: Wassermann.
1: Unkonventionelle Ideen finden heute Gehör. Sei offen für neue Perspektiven und Zusammenarbeit. Überraschungen könnten positiv ausfallen.
0: Fische.
1: Deine kreative und einfühlsame Seite kommt besonders zur Geltung. Nimm dir Zeit für Menschen, die dir wichtig sind und höre auf dein Bauchgefühl. Das war dein Horoskop von Freitag, den 5. Juni 2026. Schönen guten Morgen, hier ist die Morning Show. Mein Name ist Chris Scheler.
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1: Im Studio Robert Schäfer. Hessen treibt die Digitalisierung von Genehmigungsverfahren voran. Ab Anfang 2027 müssen emissionsschutzrechtliche Anträge landesweit über den Online-Dienst Elia Online eingereicht werden. Das hat das hessische Umweltministerium in Wiesbaden mitgeteilt. Unternehmen können Genehmigungs- und Anzeigeverfahren damit komplett digital bearbeiten und einreichen. Nach Angaben des Ministeriums sollen die Verfahren dadurch schneller, transparenter und einfacher werden. Elia Online ersetzt die bislang genutzten Word-Formulare. Der digitale Standard wird bereits von 15 Bundesländern unterstützt. Vor allem Unternehmen, die in mehreren Ländern tätig sind, sollen von einheitlichen Abläufen profitieren. Die Umstellung wird laut Ministerium durch Informationsangebote und den Austausch mit Wirtschaftsverbänden begleitet. In Wiesbaden werden auch in diesem Jahr wieder mehrere Straßen zu sogenannten temporären Spielstraßen. Dafür werden Straßenabschnitte für den motorisierten Verkehr gesperrt. Ziel ist es, Lebensqualität in den Stadtteilen zu stärken und mehr Raum für Kinder, Familien und nachbarschaftliches Miteinander zu schaffen. An ausgewählten Terminen werden dafür Straßenabschnitte gesperrt, sodass Kinder dort ungestört spielen können. Auf dem Programm stehen unter anderem Hüpf- und Ballspiele, Rollerfahren oder gemeinsame Aktionen in der Nachbarschaft. Der nächste Termin ist heute in Mainz-Kastell. Weitere Spielstraßen folgen unter anderem im September in Bierstadt, im Westend und in Biebrich. Das Verwaltungsgericht Wiesbaden hat die Position des hessischen Verfassungsschutzes im Streit mit der AfD gestärkt. Der AfD-Landesverband darf weiterhin als Verdachtsfall eingestuft und beobachtet werden. Die Partei wehrt sich seit Jahren gegen diese Bewertung. Eine endgültige Entscheidung im Hauptsacheverfahren steht noch aus. Hessens Innenminister Roman Poseck hat von einem Erfolg für den Verfassungsschutz gesprochen. Die Wiesbaden Phantoms müssen am Wochenende wieder in der GFL 2 ran. Morgen geht es für die Wiesbadener zu den Montabaur Fighting Farmers. Beide Teams sind in der Saison bislang noch ungeschlagen und kämpfen damit um die Tabellenspitze. Kickoff im Monsterbauer-Stadion in Montabaur ist um 16 Uhr. Für die Phantoms ist es die Chance, ihre Siegesserie von 4 Spielen auszubauen und ein wichtiges Ausrufezeichen im Aufstiegsrennen zu setzen. Der Umweltpreis der Stadt Wiesbaden wird heute verliehen. Das hat die hessische Landeshauptstadt mitgeteilt. Die Auszeichnung ist mit insgesamt 3.000 Euro dotiert und würdigt besonderes Engagement im Natur-, Umwelt- und Klimaschutz. Über die eingereichten Projekte kann man sich im Rathaus am Schlossplatz informieren. Dort zeigen Bürger, Vereine, Unternehmen und Schulen ihre Ideen und Aktionen rund um Nachhaltigkeit und Umweltschutz. Der Preis wird heute am Internationalen Tag der Umwelt von Bürgermeisterin Christiane Hinninger im Rathaus verliehen.
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2: Mosche, es ist kurz nach 6:30 und ja, das Wetter, das ist heute, also ich meine, es ist ein echtes Freitagswetter, was es auch immer sein möge, denn es ziehen wechselnde Bewölkungen gelegentlich Schauer durchs Land am Schloss Freudenberg sowie am Kranzplatz und hier bei uns am Studio in der Britta Arena sind es im Moment 11 Grad und wir erreichen heute Höchstwerte bis zu 19 Grad. Ja, das Wochenende, ja, durchwachsen, sagen wir es mal so, es lohnt sich auf jeden Fall immer ein bisschen Sonnencreme, eine kleine Sonnenbrille und einen Regenschirm dabei zu haben, denn das Wochenende bringt einen Mix aus Sonne und Wolken. Samstags mischen sich nachmittags gelegentlich Schauer dazu und an beiden Tagen Höchstwerte um die 22 Grad.
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2: Ey, noch total entspannt da draußen. Ich denke auch, es bleibt weitestgehend so, weil ja viele von euch heute sich einfach einen freien Tag gönnen. Ist ja auch gut so. Jedoch, wenn ihr nach Rüdesheim möchtet, egal ob zu der Veranstaltung oder durch Rüdesheim durch, weiter hinter in den Rheingau, die B42 ist in Rüdesheim zwischen Bleichstraße und am Rottland wegen der Veranstaltung Magic Bike Rüdesheim bis Sonntagabend in beiden Richtungen gesperrt. Eine örtliche Umleitung ist selbstredend eingerichtet. Antenne Wiesbaden wünscht gute Fahrt.
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2: Ja, da haben wir einen von diesen Zeitfenster stehenden Blitzern. Was ist denn das für ein Wort? Das ist ja lustig. A3 Köln Richtung Frankfurt vor dem Wiesbadener Kreuz. Dort sind aktuell 100 erlaubt. Und in der A-Straße Richtung Taunusstein am Ortsausgang von Wiesbaden. Das ist eine 30er-Zone. Und wenn du irgendwo einen Blitzer gesehen hast, na klar, sehr gerne anrufen oder eine WhatsApp ins Studio schicken. Nummer ist die gleiche. Wiesbaden 952 69 869.
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2: Guten Morgen.

0: Guten Morgen, Antenne Wiesbaden ist hier. Es ist 20 vor 7. Wie können Museen unsere Innenstädte beleben? Das wird nächsten Mittwoch am 10. Juni hier bei uns in Wiesbaden besprochen. Experten aus verschiedenen Städten diskutieren, wie Kulturorte zu Treffpunkten für Menschen werden und damit die Innenstadt attraktiver machen können. Sabine Philipp ist die Leiterin von unserem Stadtmuseum und erklärt, was genau der Auslöser für diese Diskussion ist. Es geht um die Nutzung des ehemaligen Sportcheck-Gebäudes.
1: Es ist so, dass 2024 die Stadtentwicklungsgesellschaft ein Kaufhaus in der Fußgängerzone in der Innenstadt erworben hat. Und seitdem die Stadt das Gebäude jetzt gekauft hat, wird eben über die weitere Nutzung diskutiert. Eine Option ist jetzt eben, dass in dieses Kaufhaus in der Innenstadt das Stadtmuseum von Wiesbaden einziehen könnte. Und wir als Museum haben da großes Interesse dran. Denn das Stadtmuseum ist seit 10 Jahren provisorisch im historischen Marktkeller untergebracht und sucht seit eben diesen 10 Jahren ein angemessenes Haus.
0: Und das Stadtmuseum würde gerne in den früheren Sportcheck einziehen. Bei der Diskussion nächsten Mittwoch will man zeigen, wie es aussehen könnte, wenn das Stadtmuseum mitten in der Innenstadt aufmachen würde und welchen Mehrwert das hätte.
1: Also einerseits ist es insofern offen gestaltet, weil es soll ja Information in erster Linie sein, Aufklärung und Information darüber, was ein modernes Museum heute ausrichten kann, wie zeitgemäße Museen aussehen können. Wir wollen also zeigen, welche neuen Aufgaben auch Museen haben können, auch in Sachen Demokratiebildung, als Begegnungsort, als Wohlfühlort, als Verweilort, wo man runterkommen kann. Und das konkrete Ziel ist natürlich am Ende des Tages, dass wir zeigen, wie spannend es wäre, wenn dieses Stadtmuseum eben in einem ehemaligen Kaufhaus untergebracht wäre.
0: Eingeladen sind alle Bürger, die Interesse am Thema haben und die sich eine lebhafte Innenstadt wünschen.
1: Ja, der Hintergedanke ist tatsächlich auch die Information. Denn es gibt eben doch einige Menschen, die jetzt nicht unbedingt Museumsbesuchende sind. Dass man eben zeigen kann, jedes Museum, jedes Haus in dieser Art von Einrichtung kann eben andere Angebote schaffen, kann andere Zielgruppen ansprechen und es ist etwas für die Stadtgesellschaft. Also deswegen ganz klar die Bevölkerung, weil wir machen das Museum ja nicht für die Politik, sondern für die Stadtbevölkerung.
0: Wie Museen dabei helfen können, Innenstädte wieder lebendiger zu machen, darüber wird nächsten Mittwoch hier bei uns in Wiesbaden im Werkraum Wiesbaden in der Langgasse diskutiert. Wer dabei sein möchte und mitdiskutieren will, einfach vorbeikommen. Ab 18 Uhr geht's.

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1: Ich bin David Büchner. Es gibt weiter Kritik an den Plänen von Bundesgesundheitsministerin Nina Wagen zur Stabilisierung der Pflegeversicherung. Der grünen Gesundheitsexperte Janosch Dahmen sagte der deutschen Presseagentur, der größte Sparposten bestehe ausgerechnet darin, den Zugang zu Pflegeleistungen einzuschränken. Gleichzeitig würden Pflegebedürftige bei Eigenanteilen belastet und Kommunen müssten mit mehr Sozialhilfekosten rechnen. Der Präsident des Deutschen Städtetages Burkhard Jung sagte den Funke-Medien, dieser Entwurf dürfte so niemals den Bundestag passieren. Kremlchef Wladimir Putin hat die im Westen verbreiteten Warnungen vor einer russischen Gefahr und einem womöglichen Angriff Moskaus auf ein NATO-Land als Unsinn zurückgewiesen. Das sei eine bewusste Provokation, so Putin.
2: Putin warf dem Westen Desinformation vor, es gehe nur darum, vor den Bürgern höhere Verteidigungsausgaben zu rechtfertigen. Klar ist aber auch, dass Putin mit seinem Angriffskrieg gegen die Ukraine jedwedes Vertrauen im Westen verspielt hat. Bei dem Treffen hier in St. Petersburg mit Journalisten kritisierte er vor allem Deutschland für seine Waffenlieferungen an die Ukraine. Und er lobte die AfD, deren Vertreter sich hier beim Wirtschaftsforum für eine Wiederaufnahme von Gaslieferungen an Deutschland einsetzen. Aus St. Petersburg, Ulf Mauder.
1: Mit Streiks im Einzelhandel will die Gewerkschaft Verdi auch heute Druck in den laufenden Tarifverhandlungen machen. In verschiedenen Städten wie Berlin, Erfurt, Ingolstadt oder Saarbrücken sind Kundgebungen geplant. Für Kunden erwartet der Handelsverband jedoch keine großen Auswirkungen.
3: Ein Kompromiss im Tarifstreit ist weiter nicht in Sicht. Verdi fordert 7% mehr Geld für die Beschäftigten im Handel. Die Angebote der Arbeitgeber liegen noch deutlich darunter, auch wegen längerer Laufzeiten. Die Gewerkschaft spricht von einer Frechheit, zumal es den Konzernen wirtschaftlich hervorragend gehe. Viele Beschäftigte wüssten aber gar nicht mehr, wie sie ihr tägliches Leben finanzieren sollen. Vor allem auch im Einzelhandel, wo besonders viele in Teilzeit arbeiten. Aus Berlin, Thomas Brockt.
1: Die Obduktion von Buckelwal Timmy am Strand der dänischen Insel Anholt ist am späten Abend beendet worden. Klar ist nun, der Wal ist wie vermutet ein Weibchen. Eine klare Todesursache konnte zunächst nicht festgestellt werden. Die Ergebnisse der Proben werden erst in den kommenden Monaten erwartet.
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4: Heute ziehen bei wechselnder Bewölkung gelegentlich Schauer durch und wir haben mal gemessen am Schloss Freudenberg wie auch am Kranzplatz und hier bei uns am Studio in der Pritt Arena sind es 11 Grad und die Temperaturhöchstwerte, das wird heute 19 Grad werden. Der Antenne Wiesbaden Wettertrend fürs Wochenende, ja, das ist ein bisschen durchwachsen. Egal, wir machen auf jeden Fall was draus. Das Wochenende bringt einen Mix aus Sonne und Wolken. Samstag mischen sich nachmittags gelegentlich Schauer dazu. An beiden Tagen Höchstwerte um die 22 Grad.
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4: Ich feiere das ja schon seit heute Morgen. Es ist im Grunde genommen nichts los in und um Wiesbaden auf den Straßen. Ja, es ist halt auch Brückentag, es ist Freitag, da passt es richtig dazu. Trotzdem dran denken, B42 ist in Rüdesheim zwischen Bleichstraße und am Rottland wegen der Veranstaltung Magic Bike Rüdesheim bis Sonntagabend in beiden Richtungen gesperrt und natürlich ist örtlich eine Umleitung eingerichtet. Wir wünschen euch gute Fahrt.
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4: A3 Köln Richtung Frankfurt vor dem Wiesbadener Kreuz. Da steht einer von diesen Blitzern und blitzt, wenn ich schneller als 100 fahrt. Und in der A-Straße in Wiesbaden Richtung Taunusstein am Ortsausgang von Wiesbaden. Da ist eine 30er-Zone, also schön langsam dort fahren. Und wenn du irgendwo einen Blitzer gesehen hast, sehr gerne anrufen oder eine WhatsApp ins Studio schicken. Nummer geht für beides. Wiesbaden 952 69 869.
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4: Schönen guten Morgen, schön, dass ihr dabei seid, auch wenn es heute Freitag ist und ihr vielleicht frei habt, aber dann kann man ja trotzdem Antenne Wiesbaden hören, das ist doch klar. Nächstes Jahr ist der Hessentag in Idstein und wir haben mit dem Hessentagspaar gesprochen. Kommen wir gleich dazu, erstmal ein bisschen Musik, Stumbling In von Kyrill. Schönen guten Morgen, mein Name ist Christian.

0: Guten Morgen, es ist 10 nach 7, ihr hört Antenne Wiesbaden und Achtung, der Hessentag in Nidstein hat viele Gesichter und zwei davon haben eine ganz besondere Aufgabe. Annalena und Timo Hagen sind das Hessentagspaar und vertreten ihre Stadt ab jetzt bei vielen Veranstaltungen. Beide sind natürlich auch mittendrin, wenn ganz Hessen nach Nidstein schaut. Wann es als Hessentagspaar richtig losgeht, darüber sprechen wir jetzt mit Annalena und Timo Hagen.
1: Jetzt erstmal werden ja noch unsere Klamotten geschneidert und da gibt es dann die offizielle Vorstellung am 8. Juni. Da ist dann auch Termin der Staatskanzlei und der Presse, wo das dann offiziell präsentiert wird.
2: Am 21.06. in Fulda, das ist der letzte Tag vom Hessentag und da ist der große Festumzug, bei dem wir dann mit den Landfrauen zusammen mitfahren als letzter Wagen, quasi schon mal Nidstein repräsentieren und dann die Hessentagsfahne vom aktuellen Hessentagspaar übergeben bekommen und ab da beginnt dann quasi unsere offizielle Amtszeit.
0: Hört sich interessant an. Also habt ihr jetzt ja noch ein bisschen Zeit, bevor es so richtig losgeht. Warum ist der Hessentag für euch so besonders?
2: Vor 25 Jahren genau, also 2002, war ja der Hessentag schon mal in Nidstein. Und da waren wir beide schon dabei, aber unabhängig voneinander mit und haben daran super schöne Erinnerungen. Also ich kann mich irgendwie an dieses Riesenrad erinnern, wo ich mit meinem Opa Riesenrad gefahren bin. Und ja, es war einfach eine tolle Zeit.
1: Ja, und ich finde es auch total cool, wie man so im Bekanntenkreis wieder so die Erinnerungen groß werden, gerade so von den Eltern groß. Eltern, die gesagt haben, oh, vor 25 Jahren, wir waren jeden Tag da und es war so tolles Wetter und jetzt sind wir einfach selbst in dem Alter, wo wir das erleben können.
0: Nächstes Jahr beim Hessentag dann sogar mit einer ganz besonderen Funktion. Warum findet ihr es in Nidstein denn besonders schön?
1: Also Nidstein ist zum einen erstmal eine super, super schöne Stadt. Ich bin da tatsächlich nicht groß geworden, sondern in der Nachbargemeinde, bin jetzt aber seit ein paar Jahren auch dort wohnhaft und es ist super schön einfach, wie diese Stadt lebt und man sieht so drumherum, oft ist es so ausgestorben. Und in Nidstein passiert immer irgendwas.
2: Also Annalena sagt es immer so ganz schön mit, die Stadt macht es uns quasi leicht, sie zu repräsentieren. Und bei mir ist es so, ich bin nicht in Nidstein geboren, aber in Nidstein aufgewachsen, seit ich klein bin. Hab da quasi in jeder Ecke schon mal gewohnt.
0: Aber kommt, jetzt verratet uns mal, wie seid ihr jetzt auf die Idee gekommen, für Nidstein das Hessentagspaar werden zu wollen?
2: Wo wir erfahren haben, dass der Hessentag nach Nidstein kommt, war für uns so, ja, voll cool und wir wollen auf jeden Fall irgendwas machen, wollen uns irgendwie beteiligen. Und dann haben wir auf Insta die Ausschreibung von der Stadt Nidstein gesehen, dass ein Hessentagspaar gesucht wird.
1: Und am Anfang war es so, ja, wir könnten es ja mal machen, so dahingesagt. Und konkret wurde es dann eigentlich an Ostern, als uns so die Familie ganz gut zugesprochen hat und gemeint hat, das wäre doch was für uns. Und dann haben wir uns nochmal Gedanken gemacht und schlussendlich die Bewerbung rausgeschickt.
0: Also wir finden auch, dass es was für euch ist. Annalena und Timo Hagen, auch privat sind die beiden ein Paar und jetzt eben auch höchst offiziell das Hessentagspaar für den Hessentag nächstes Jahr in Nidstein. Wir freuen uns schon auf das XXL-Landesfest und wünschen den beiden jetzt schon ganz, ganz viel Spaß. Es ist gleich 7:15, ihr hört Antenne Wiesbaden. Mein Name ist Chris Scheler. 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
2: Im Studio Robert Schäfer.
3: In Wiesbaden werden auch in diesem Jahr wieder mehrere Straßen zu sogenannten temporären Spielstraßen. Dafür werden Straßenabschnitte für den motorisierten Verkehr gesperrt. Ziel ist es, Lebensqualität in den Stadtteilen zu stärken und mehr Raum für Kinder, Familien und nachbarschaftliches Miteinander zu schaffen. An ausgewählten Terminen werden dafür Straßenabschnitte gesperrt, sodass Kinder dort ungestört spielen können. Auf dem Programm stehen unter anderem Hüpf- und Ballspiele, Rollerfahren oder gemeinsame Aktionen in der Nachbarschaft. Der nächste Termin ist heute in Mainz-Kastell. Weitere Spielstraßen folgen unter anderem im September in Bierstadt, im Westend und in Biebrich. Der Umweltpreis der Stadt Wiesbaden wird heute verliehen. Das hat die hessische Landeshauptstadt mitgeteilt. Die Auszeichnung ist mit insgesamt 3.000 Euro dotiert und würdigt besonderes Engagement im Natur-, Umwelt- und Klimaschutz. Über die eingereichten Projekte kann man sich im Rathaus am Schlossplatz informieren. Dort zeigen Bürger, Vereine, Unternehmen und Schulen ihre Ideen und Aktionen rund um Nachhaltigkeit und Umweltschutz. Der Preis wird heute am Internationalen Tag der Umwelt von Bürgermeisterin Christiane Hinninger im Rathaus verliehen. Die Wiesbaden Phantoms müssen am Wochenende wieder in der GFL 2 ran. Morgen geht es für die Wiesbadener zu den Montabaur Fighting Farmers. Beide Teams sind in der Saison bislang noch ungeschlagen und kämpfen damit um die Tabellenspitze. Kickoff im Monsterbohr-Stadion in Montabaur ist um 16 Uhr. Für die Phantoms ist es die Chance, ihre Siegesserie von 4 Spielen auszubauen und ein wichtiges Ausrufezeichen im Aufstiegsrennen zu setzen. Das Verwaltungsgericht Wiesbaden hat die Position des hessischen Verfassungsschutzes im Streit mit der AfD gestärkt. Der AfD-Landesverband darf weiterhin als Verdachtsfall eingestuft und beobachtet werden. Die Partei wehrt sich seit Jahren gegen diese Bewertung. Eine endgültige Entscheidung im Hauptsacheverfahren steht noch aus. Hessens Innenminister Roman Poseck hat von einem Erfolg für den Verfassungsschutz gesprochen. Hessen treibt die Digitalisierung von Genehmigungsverfahren voran. Ab Anfang 2027 müssen emissionsschutzrechtliche Anträge landesweit über den Online-Dienst Elia Online eingereicht werden. Das hat das hessische Umweltministerium in Wiesbaden mitgeteilt. Unternehmen können Genehmigungs- und Anzeigeverfahren damit komplett digital bearbeiten und einreichen. Nach Angaben des Ministeriums sollen die Verfahren dadurch schneller, transparenter und einfacher werden. Elia Online ersetzt die bislang genutzten Word-Formulare. Der digitale Standard wird bereits von 15 Bundesländern unterstützt. Vor allem Unternehmen, die in mehreren Ländern tätig sind, sollen von einheitlichen Abläufen profitieren. Die Umstellung wird laut Ministerium durch Informationsangebote und den Austausch mit Wirtschaftsverbänden begleitet.
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4: Heute ist es wechselnd bewölkt und so ab 13, 14 Uhr, habe ich gerade mal nachgeschaut, können so die ersten Schauer immer wieder mal durchziehen. Das geht dann bis heute Abend und wir haben die Temperaturen gemessen am Schloss Freudenberg am Kranzplatz und hier bei uns am Studio in der Britta Arena 12 Grad und die Höchstwerte erreichen heute 19 Grad. Und ein schneller Blick auf das Wetter vom Wochenende, ja, das bringt uns so einen Mix aus Sonne und Wolken. Samstags mischen sich nachmittags gelegentlich Schauer dazu. An beiden Tagen Höchstwerte um die 22 Grad.
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4: Vorsicht auf der B417, Dietz Richtung Wiesbaden. Zwischen dem Abzweig nach Wehen und der B54 Fischzucht steht ein defekter LKW. Ansonsten auf den Straßen, ja, wo seid ihr denn? Ich nehme an, ihr sitzt gerade beim ersten Frühstück. Wenn überhaupt, ihr habt Brückentag. Ich gönne das euch. Und denkt dran, wenn ihr Richtung Rheingau-Rüdesheim möchtet, B42 in Rüdesheim zwischen Bleichstraße und am Rottland wegen der Veranstaltung Magic Bike Rüdesheim. Bis Sonntagabend ist es gesperrt und natürlich ist eine örtliche Umleitung eingerichtet.
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4: Einer, den wir wissen, der steht an der A3 Köln Richtung Frankfurt vor dem Wiesbadener Kreuz. Da sind aktuell 100 Stundenkilometer erlaubt und in der A-Straße Richtung Taunusstein am Ortsausgang von Wiesbaden. Das ist eine 30er-Zone und wenn du irgendwo einen Blitzer gesehen hast, einen mobilen oder eine Verkehrsstörung melden möchtest, sehr, sehr gerne. Kannst du machen per WhatsApp oder direkt anrufen. Nummer ist die gleiche, Wiesbaden 952 69 869.
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0: Guten Morgen, es ist gleich 7:45 und was ist morgen so? Am Kranzplatz, hier ist morgen bei uns einiges los. Beim Kinderfest treffen sich Familien, Kinder und Besucher aus der ganzen Stadt, um gemeinsam zu spielen, zu feiern und Zeit miteinander zu verbringen. Besonders im Fokus steht dabei das Thema Inklusion, denn das Fest soll bewusst für alle zugänglich sein. Barrieren sollen abgebaut werden, damit wirklich jeder teilnehmen kann. Was genau auf dem Kinderfest morgen passiert und welche Angebote es gibt, darüber sprechen wir jetzt mit Vermögensverwalter Angelo Bonelli, der ebenfalls eine tiefe Leidenschaft für Inklusion empfindet.
1: Also wir haben ganz viele verschiedene Angebote. Unsere Sportvereine aus Wiesbaden sind alle mit vor Ort. Der FVW in Wiesbaden, KC Wiesbaden, die Rhein River Rhinos sind da. Wir haben die Notfallhelden vor Ort, das ist auch ganz cool. Da lernen die Kinder den Umgang mit unserem Notruf, weil das in der Schule teilweise nicht gelehrt wird. Und wir haben die Feuerwehr mit dabei, wir haben die Polizei mit dabei, jeweils mit Einsatzfahrzeugen. Wir haben wie jedes Jahr T-Ohr mit dabei, das ist ein Clinton-Parcours, dass man da so ein bisschen den Perspektivwechsel machen kann. Taunus Wunderland ist dabei, Glitzer-Tattoo. Wir haben ein vielfältiges Bühnenprogramm mit mehreren Tanzgruppen auch, T-Shirts bemalen, eine Fotomaschine.
0: Warum wird Inklusion eigentlich für die Stadt und grundsätzlich immer wichtiger in unserem Alltag, vor allem auch für Kinder?
1: Also Inklusion ist für uns ein wichtiges Thema, weil wir in den letzten Jahren darauf aufmerksam machen wollten und aufmerksam gemacht worden sind, sodass wir da noch ganz, ganz viel zu tun haben. Und ich selbst und meine Mitstreiter, wir selbst haben auch Kinder. Und dann ist das Thema Inklusion gerade für Kinder uns ein wichtiges Anliegen. Und ich glaube, da können wir als Stadt ganz, ganz viel besser machen. Und uns ging es am Anfang auch so, dass wir mentale Barrieren eher hatten und die wollen wir einfach versuchen abzubauen.
0: Was sind denn die größten und wichtigsten Herausforderungen beim Thema Inklusion, um es in den Alltag zu integrieren?
1: Das ist eine gute Frage. Da gibt es ganz viele Herausforderungen. Also sie brauchen eine 100%ige Barrierefreiheit und das bedeutet, wir müssen da wirklich an alles denken. Ja? Und das fängt bei der Gebärdensprache an, das fängt auch auf dem Platz, geht das dann weiter, dass wir da eine vollständige Barrierefreiheit haben, ob ich im Rollstuhl sitze oder auch nicht, ob ich gut sehen kann oder auch nicht, ob ich gut hören kann oder auch nicht. Und da gibt es ganz, ganz viele Themen, an die sie denken müssen. Und da haben wir auch in den letzten Jahren dazugelernt.
0: Das Kinderfest am Kranzplatz hier bei uns zeigt, wie lebendig und vielfältig gemeinsames Feiern sein kann. Im Mittelpunkt steht dabei nicht nur Spiel und Spaß für Kinder, sondern vor allem ein offenes Miteinander ohne Barrieren. Also freut euch morgen von 12 bis 18 Uhr auf ein großartiges Fest. Antenne Wiesbaden wünscht euch ganz viel Spaß.

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1: Ich bin Babette Büchner. Die Pläne, mit denen die Kassen der Pflegeversicherung wieder gefüllt werden sollen, stoßen weiter auf Kritik. Der grünen Gesundheitsexperte Janosch Dahmen sagte der deutschen Presseagentur, der größte Sparposten bestehe ausgerechnet darin, den Zugang zu Pflegeleistungen einzuschränken.
2: Für den grünen Politiker steht fest, vor allem Pflegebedürftige und deren Angehörige werden belastet und auf Kommunen kämen höhere Kosten zu. Der Deutsche Städtetag hat gegen die Reformpläne bereits protestiert, genauso wie Pflegeverbände. Hintergrund: In der Pflege fehlen Milliarden. Deshalb plant die Bundesgesundheitsministerin nun unter anderem Einschränkungen für Heimbewohner und deren Familien sowie höhere Beiträge für Kinderlose. Claudia Wächter, Nachrichtenredaktion.
1: Beim Internationalen Wirtschaftsforum in St. Petersburg hat Kreml-Chef Wladimir Putin eine Pressekonferenz für ausländische Nachrichtenagenturen gegeben. In seinen Antworten zeigte er sich für seinen Krieg gegen die Ukraine weiter siegesgewiss. Parallel dazu bot ihm der ukrainische Präsident Selenskyj in einem offenen Brief direkte Friedensgespräche in einem Drittstaat an. Als Antwort wiederholte der Kreml sein altes Angebot für Verhandlungen in Moskau. Deutsche Autohersteller verlieren beim Umsatz im Vergleich zur internationalen Konkurrenz. Nach Zahlen der Beratungsgesellschaft EY ging ihr Umsatz von Januar bis März um 4,3% zurück. Bei Automarken aus anderen Ländern gab es dagegen ein Plus.
3: Die europäischen Konkurrenten Stellantis und Renault steigerten ihren Umsatz um 6,7%. Deutlich zulegten auch US- und japanische Hersteller. Wie die deutschen Autobauer weniger Umsatz verzeichneten chinesische Marken. Der Rückgang ist aber nicht so deutlich. EY schließt aus diesen Zahlen, VW, Mercedes und die anderen deutschen Hersteller haben ihre strukturellen Probleme noch immer nicht gelöst, also den Umstieg auf E-Autos, wegbrechende Märkte in China und den USA und teure Überkapazitäten. Jan-Henner Reitze, Nachrichtenredaktion.
1: Die Obduktion von Buckelwal-Timmy am Strand der dänischen Insel Anholt ist am späten Abend beendet worden. Warum der Wal gestorben ist, haben die Experten dabei nicht herausgefunden. Es seien keine Verletzungen zu erkennen gewesen, auch wurden keine Netze im Magen oder Maul gefunden. Nach der Untersuchung steht aber fest, dass Timmy wie vermutet ein Buckelwal-Weibchen war.
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4: Heute ziehen bei wechselnder Bewölkung gelegentlich Schauer durch. So ab 13, 14 Uhr, da werden die Wolken wieder ein bisschen größer. Ab dann kann es immer wieder mal nass von oben kommen. Die Temperaturen am Schloss Freudenberg, am Granzplatz und hier bei unserem Studio in der Britta Arena 12 Grad. Und es geht heute noch hoch bis auf maximal 19 Grad. Ein schneller Blick aufs Wochenendwetter. Ja, da mixt sich die Sonne eins mit den Wolken. Also auf jeden Fall ein Mix aus Sonne und Wolken das ganze Wochenende über. Samstags mischen sich nachmittags gelegentlich Schauer dazu. An beiden Tagen Höchstwerte um die 22 Grad.
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4: Ich schaue immer wieder mal raus, weil von einer Seite haben wir einen wunderschönen Blick auf die Stadt. Es ist wenig bis gar nichts los. Es ist wunderbar. Ihr seid irgendwie alle noch zu Hause, ich gönne es euch. Jedoch dran denken, B42 in Rüdesheim zwischen Pleichstraße und am Rottland werden wegen der Veranstaltung oder sind wegen der Veranstaltung der Magic Bike Rüdesheim bis Sonntagabend in beiden Richtungen die Straßen gesperrt. Eine örtliche Umleitung ist eingerichtet. Wir wünschen euch gute Fahrt.
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4: Ja, da gibt es ja jeden Tag von uns diese Zahl, immer diese eine Zahl, ganz verschieden, aber immer mit Wiesbaden-Bezug, da kommen wir gleich dazu. Jetzt erstmal Grenade von Bruno Mars. Schönen guten Morgen, mein Name ist Chris Scheler und es ist kurz

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0: Ich weiß noch, wie ich damals das erste Mal auf dem Fahrrad gesessen bin. Das Gefühl haben jetzt auch viele Kids hier bei uns in Wiesbaden und die freuen sich gleich doppelt.
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0: Wie jeden Tag haben wir Wiesbaden auch heute wieder in Zahlen für euch. Unsere Zahl des Tages ist heute die 13. Eigentlich ja eher eine Unglückszahl, aber diesmal gibt's viele glückliche Kids, die sich darüber freuen. Fahrradhändler Lucky Bike hat nämlich gemeinsam mit KTM 13 hochwertige Laufräder an die Kindertagesstätten des IFB Känguru hier bei uns in Wiesbaden gespendet. Das Ganze im Wert von fast 4.000 Euro. Für viele Kinder bedeutet das die ersten Fahrversuche auf zwei Rädern und damit jede Menge Bewegung, Spaß und vielleicht auch das erste Gefühl von Freiheit auf dem Rad. Die Aktion ist Teil einer bundesweiten Initiative. Insgesamt spendet Lucky Bike 500 Laufräder an Kinder in ganz Deutschland. Das ist mal eine Hausnummer. 13 gespendete Laufräder für Wiesbaden, die jetzt Kinderaugen zum Strahlen bringen. Tolle Sache. Die 13 deswegen heute unsere Wiesbaden-Zahl des Tages.
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1: Im Studio Robert Schäfer. Hessen treibt die Digitalisierung von Genehmigungsverfahren voran. Ab Anfang 2027 müssen emissionsschutzrechtliche Anträge landesweit über den Online-Dienst Elia Online eingereicht werden. Das hat das hessische Umweltministerium in Wiesbaden mitgeteilt. Unternehmen können Genehmigungs- und Anzeigeverfahren damit komplett digital bearbeiten und einreichen. Nach Angaben des Ministeriums sollen die Verfahren dadurch schneller, transparenter und einfacher werden. Elia Online ersetzt die bislang genutzten Word-Formulare. Der digitale Standard wird bereits von 15 Bundesländern unterstützt. Vor allem Unternehmen, die in mehreren Ländern tätig sind, sollen von einheitlichen Abläufen profitieren. Die Umstellung wird laut Ministerium durch Informationsangebote und den Austausch mit Wirtschaftsverbänden begleitet. In Wiesbaden werden auch in diesem Jahr wieder mehrere Straßen zu sogenannten temporären Spielstraßen. Dafür werden Straßenabschnitte für den motorisierten Verkehr gesperrt. Ziel ist es, Lebensqualität in den Stadtteilen zu stärken und mehr Raum für Kinder, Familien und nachbarschaftliches Miteinander zu schaffen. An ausgewählten Terminen werden dafür Straßenabschnitte gesperrt, sodass Kinder dort ungestört spielen können. Auf dem Programm stehen unter anderem Hüpf- und Ballspiele, Rollerfahren oder gemeinsame Aktionen in der Nachbarschaft. Der nächste Termin ist heute in Mainz-Kastell. Weitere Spielstraßen folgen unter anderem im September in Bierstadt, im Westend und in Biebrich. Das Verwaltungsgericht Wiesbaden hat die Position des hessischen Verfassungsschutzes im Streit mit der AfD gestärkt. Der AfD-Landesverband darf weiterhin als Verdachtsfall eingestuft und beobachtet werden. Die Partei wehrt sich seit Jahren gegen diese Bewertung. Eine endgültige Entscheidung im Hauptsacheverfahren steht noch aus. Hessens Innenminister Roman Poseck hat von einem Erfolg für den Verfassungsschutz gesprochen. Die Wiesbaden Phantoms müssen am Wochenende wieder in der GFL 2 ran. Morgen geht es für die Wiesbadener zu den Montabaur Fighting Farmers. Beide Teams sind in der Saison bislang noch ungeschlagen und kämpfen damit um die Tabellenspitze. Kickoff im Monsterbauer-Stadion in Montabaur ist um 16 Uhr. Für die Phantoms ist es die Chance, ihre Siegesserie von 4 Spielen auszubauen und ein wichtiges Ausrufezeichen im Aufstiegsrennen zu setzen. Der Umweltpreis der Stadt Wiesbaden wird heute verliehen. Das hat die hessische Landeshauptstadt mitgeteilt. Die Auszeichnung ist mit insgesamt 3.000 Euro dotiert und würdigt besonderes Engagement im Natur-, Umwelt- und Klimaschutz. Über die eingereichten Projekte kann man sich im Rathaus am Schlossplatz informieren. Dort zeigen Bürger, Vereine, Unternehmen und Schulen ihre Ideen und Aktionen rund um Nachhaltigkeit und Umweltschutz. Der Preis wird heute am Internationalen Tag der Umwelt von Bürgermeisterin Christiane Hinninger im Rathaus verliehen.
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2: Es ziehen heute bei wechselnder Bewölkung gelegentlich Schauer durch. Das fängt so um 13, 13.30 bis 14 Uhr an. Da kommen so die ersten Regenwolken. Und die Temperaturen, die passen heute zu unserer Zahl des Tages. Denn wir haben aktuell gemessen am Schloss Freudenberg am Kranzplatz. Und hier bei uns am Studio in der Britta Arena 13 Grad. Und die Temperatur geht heute noch hoch bis auf 19 Grad. Am Wochenende, ja, auch so ein Mischmasch irgendwie. Das Wochenende bringt uns einen Mix aus Sonne und Wolken. Samstags mischen sehe ich nachmittags gelegentlich Schauer dazu. An beiden Tagen Höchstwerte um die 22 Grad.
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2: A66 Wiesbaden Richtung Frankfurt zwischen Wiesbaden-Erbenheim und Wiesbaden-Nordenstadt. 2 Kilometer Stau nach einem Unfall. Es ist nur ein Fahrstreifen frei. Vorsicht auf der B417 Diez Richtung Wiesbaden zwischen dem Abzweig nach Wehen und der B54 Fischzucht steht ein defekter LKW. Und immer wieder dran denken, falls ihr heute oder vielleicht wollt ihr auch genau deswegen dorthin nach Rüdesheim möchtet, zwischen der Pleichstraße und am Rockland wegen der Veranstaltung Magic Bike ist dort gesperrt. Bis Sonntagabend in beiden Richtungen. Eine örtliche Umleitung ist eingerichtet. Wir wünschen euch gute Fahrt.
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2: Moinsen.

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0: Antenne Wiesbaden am Freitag, jetzt mit eurem Sportupdate fürs Wochenende.
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0: Und los geht's mit unseren sehr, sehr erfolgreichen American Footballern.
1: Wiesbaden Phantoms.
0: Bei den Wiesbaden Phantoms läuft's richtig gut. Die Phantoms haben ihre Siegesserie in der GFL 2 ausgebaut. Auch gegen die Albershausen Crusaders hat die Mannschaft von Head Coach Patrick Griesheimer mit 33-14 gewonnen. Zur Halbzeit stand's doch unentschieden und morgen geht's weiter. Die Phantoms spielen auswärts bei den Montabaur Fighting Farmers. Kickoff in Montabaur morgen Nachmittag um 16 Uhr.
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0: Die WM-Vorbereitung der deutschen Nationalmannschaft geht in die ganz heiße Phase. Im letzten Test vor Beginn des Turniers wartet Gastgeber USA auf das DFB-Team. Morgen um 20 Uhr ist Anstoß. Der WM-Gastgeber empfängt das DFB-Team im legendären Soldier Field von Chicago. Der letzte Härtetest vor der WM. Deutschland gegen die USA morgen Abend um 20 Uhr. RTL überträgt übrigens die Partie.
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1: Die europäischen Aktienmärkte dürften eher freundlich in den Freitag starten. Sowohl DAX als auch Eurostock 50 werden vorbörslich knapp mit 1% im Plus gesehen. Damit zeichnet sich zunächst eine vorsichtige Stabilisierung nach den zuletzt wechselhaften Sitzungen ab. Nach den jüngsten Unsicherheiten rund um die Gespräche zwischen den USA und dem Iran kehrt damit etwas Beruhigung in den Markt zurück. Gleichzeitig bleiben die Energiepreise zwar ein zentraler Beobachtungsfaktor, zeigen sich zum Wochenschluss aber etwas weniger impulsiv als zuletzt. Auch aus den USA kommen stabilisierende Vorgaben. Der Technologiesektor bleibt trotz einzelner Gewinnmitnahmen grundsätzlich gefragt, insbesondere durch das KI-Thema. Die zuletzt stärkeren Schwankungen im Halbleiterbereich scheinen sich damit vorerst etwas zu beruhigen. Die Vorgaben aus Asien fallen insgesamt gemischt aus. Insbesondere der koreanische Kospi und der japanische Nikkei zeigen sich schwach. Insgesamt starten die Börsen damit freundlich in den Handelstag. Aber mit Blick auf die anstehenden Daten bleibt die Stimmung weiter vorsichtig.
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1: Ich bin Babit Büchner. Außenminister Johann Wartefuhl hat den russischen Präsidenten Wladimir Putin eindringlich zu Verhandlungen über eine Friedenslösung in der Ukraine aufgerufen. Dabei sollten Deutschland und die EU mit am Tisch sitzen, so Wartefuhl. Hintergrund ist das Angebot des ukrainischen Präsidenten Selenskyj, sich direkt mit Putin zu treffen.
2: Setzen wir uns zusammen, klären die Schlüsselfragen, beenden den Krieg, schreibt Selenskyj in einem offenen Brief. Möglicher Ort solch eines Treffens könnte die Schweiz oder die Türkei sein, heißt es weiter. Kreml-Chef Putin meinte dazu nur lapidar, der ukrainische Präsident könne ja nach Moskau kommen und gibt sich gleichzeitig siegessicher. Doch er gerät immer stärker unter Druck, auch weil immer mehr russische Zivilisten den Krieg hautnah spüren und die russische Wirtschaft mittlerweile den Bach runtergeht. Claudia Wächter, Nachrichtenredaktion.
1: Die Kritik an den Pflegereformplänen von Bundesgesundheitsministerin Nina Wagen reißt nicht ab. Mecklenburg-Vorpommerns Ministerpräsidentin Manuela Schwesig sprach gegenüber dem Portal Politico etwa von einem Belastungspaket. Rückendeckung bekommt Wagen hingegen von Unionsfraktionschef Jens Spahn. Er sagte in der ARD, niemand kürze gerne Leistungen, aber die Pflegeversicherung sei schlicht und ergreifend pleite. Mit Streiks im Einzelhandel will die Gewerkschaft Verdi auch heute Druck in den laufenden Tarifverhandlungen machen. In verschiedenen Städten wie Berlin, Erfurt oder Saarbrücken sind Kundgebungen geplant. Für Kunden erwartet der Handelsverband keine größeren Auswirkungen.
3: Ein Kompromiss im Tarifstreit ist weiter nicht in Sicht. Verdi fordert 7% mehr Geld für die Beschäftigten im Handel. Die Angebote der Arbeitgeber liegen noch deutlich darunter, auch wegen längerer Laufzeiten. Die Gewerkschaft spricht von einer Frechheit, zumal es den Konzern wirtschaftlich hervorragend gehe. Viele Beschäftigte wüssten aber gar nicht mehr, wie sie ihr tägliches Leben finanzieren sollen. Aus Berlin, Thomas Brockt.
1: Fanartikel sind vor der Fußball-WM besonders gefragt. Experten zufolge sind dabei gerade jetzt viele gefälschte Trikots im Umlauf. Wie hoch der Schaden ist, lässt sich nach Angaben des Markenverbands dabei nicht abschätzen, weil der Verkauf nicht erfasst wird. Eine YouGov-Umfrage zeigt, fast jeder Fünfte in Deutschland hat schon mindestens einmal ein Fußballtrikot gekauft, bei dem es sich vermutlich nicht um ein Originalprodukt handelte.
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4: Es ziehen heute bei wechselnder Bewölkung gelegentlich Schauer durch. Die aktuellen Temperaturen am Schloss Freudenberg, am Kranzplatz und hier bei unserem Studio in der Britta Arena 14 Grad. Und es geht heute noch hoch bis auf 19 Grad. Und ein Blick auf das Wochenendwetter. Ja, das bringt uns einen Mix aus Sonne und Wolken. Auf jeden Fall also immer ein bisschen Sonnencreme, aber auch einen Regenschirm dabei haben. Samstag mischen sich nachmittags gelegentlich Schauer dazu. Deswegen halt an beiden Tagen Höchstwerte um die 22 Grad.
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4: A66 Wiesbaden Richtung Frankfurt zwischen Wiesbaden-Mainzer Straße und Wiesbaden-Nordenstadt. 4 Kilometer Stau nach einem Unfall. Es ist nur der linke Fahrstreifen frei. Deswegen dauert es dort im Moment 30 bis 40 Minuten länger. Also wenn ihr könnt, umfahrt das weiträumig und auf Vorsicht auf der B417 Dietz Richtung Wiesbaden zwischen dem Abzweig nach Wehen und der B54 Fischzucht steht ein defekter LKW. In der Wiesbadener City alles entspannt, also Brückentag sozusagen. Wir wünschen euch gute Fahrt.
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4: A3 Köln Richtung Frankfurt. Vor dem Wiesbadener Kreuz, da steht einer ein Blitz, wenn ich schneller als 100 fahrt. Und auf der A-Straße Richtung Taunusstein am Ortsausgang von Wiesbaden, da ist 30er-Zone. Und wenn du irgendwo heute einen mobilen Blitzer gesehen hast oder eine Verkehrsstörung melden möchtest, sehr, sehr gerne per WhatsApp oder direkt anrufen. Nummer ist die gleiche. Wiesbaden 952 69 869.
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4: Noch nix vor heute oder am Wochenende, dann bleibt dran. Gleich kommen die Veranstaltungstipps für euch live und in Farbe. Davor ein bisschen Musik, zum Beispiel Eminem, Without Me. Schönen guten Morgen, mein Name ist Chris Scheler und es ist kurz

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1: Das Valhalla im Exil präsentiert Drink and Draw. Jeden ersten und dritten Freitag wird beim Drink and Draw gemeinsam gezeichnet. Einfach vorbeikommen, Skizzenbuch aufklappen und loslegen. Modelle und Material sind vorhanden. Künstler Max begleitet den Abend. Zeichnet selbst mit, stellt die Musik zusammen und sorgt dafür, dass immer passende Modelle am Start sind. Beginn ist um 19 Uhr und der Eintritt ist frei. Morgen steigt am Granzplatz hier bei uns ein großes Kinderfest und das komplett barrierefrei. Von 12 bis 18 Uhr sind alle herzlich willkommen. Mit dabei sind jede Menge Mitmachaktionen wie Bobbycar-Rennen und Clown Filou. Auch bekannte Vereine und Partner sind vor Ort, darunter der SVW in Wiesbaden, die Rhein-River Rhinos, der Volleyballclub Wiesbaden. Das Kinderfest findet auf dem Granzplatz statt und startet um 12 Uhr bis 18 Uhr. Der Eintritt ist frei. Chrom, Vibes und jede Menge Motorenfeeling, das ist die Magic Bike 2026 in Rüdesheim. Die Stadt am Rhein ist seit gestern echtes Bikerparadies. Aber Stefan Dries, einer der Organisatoren, weiß mehr.
2: Magic Bike ist einfach ein Treffen von Menschen, die natürlich gerne Motorrad fahren, vorwiegend Harley-Davidson, aber auch Leute, Menschen aus der Region, die sich hier zusammentun, feiern, Musik hören, die Konzerte erleben. Also neben den Tausenden von Motorrädern, wo jedes ein Unikat ist, gibt es natürlich Livebühnen. Es gibt geführte Ausfahrten von Harley-Davidson. Wir haben eine Parade am Samstag durch den Rheingau. Ich freue mich ganz besonders auf Bühl in Schelern. Und der kommt zur Magic Bike mit seiner Hardrock-Band. Der holt nämlich die Leute ab.
1: Glänzende Maschinen, entspannte Festivalstimmung, Live-Musik und jede Menge Menschen, die einfach Lust auf Sommer, Straße und gute Laune haben. Das ist die Magic Bike. Heute mit Stargast Bülent Ceylan und seiner Band. Unser Stadtmuseum lädt zum Gespräch ein beim SAM Design Dialog 2026. Das ist nächsten Mittwoch am 10. Juni im Werkraum Wiesbaden. In der Langgasse wird ab 18 Uhr diskutiert, wie Museen eine Innenstadt beleben können und welche Rolle sie dabei spielen. Mit dabei sind Expertinnen und Experten aus Frankfurt, Hamburg und Chemnitz, die sich zum Thema austauschen. Daher dick im Kalender markieren, nächsten Mittwoch ab 18 Uhr im Werkraum Wiesbaden in der Langgasse. Wer dabei sein will, die Teilnahme ist kostenlos und sowohl vor Ort als auch online möglich. Egal was ihr macht, wir wünschen euch viel Spaß dabei.
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1: Im Studio Robert Schäfer. Die wirtschaftliche Stimmung rund um Wiesbaden hat sich weiter verschlechtert. Nach Angaben der Industrie- und Handelskammer ist der Geschäftsklimaindex auf 87 Punkte gefallen, der niedrigste Wert seit der Corona-Pandemie. Der Geschäftsklimaindex misst die aktuelle Lage und die Erwartungen der Unternehmen und gilt als wichtiger Indikator für die wirtschaftliche Entwicklung. Nur noch 8% der Unternehmen planen neue Einstellungen. Gleichzeitig erwägt inzwischen fast jedes vierte Unternehmen einen Personalabbau. Als Gründe nennt die IHK unter anderem die geopolitischen Spannungen im Nahen Osten, steigende Energiepreise und die Unsicherheit über die wirtschaftspolitischen Rahmenbedingungen. In Wiesbaden werden auch in diesem Jahr wieder mehrere Straßen zu sogenannten temporären Spielstraßen. Dafür werden Straßenabschnitte für den motorisierten Verkehr gesperrt. Ziel ist es, Lebensqualität in den Stadtteilen zu stärken und mehr Raum für Kinder, Familien und nachbarschaftliches Miteinander zu schaffen. An ausgewählten Terminen werden dafür Straßenabschnitte gesperrt, sodass Kinder dort ungestört spielen können. Auf dem Programm stehen unter anderem Hüpf- und Ballspiele, Rollerfahren oder gemeinsame Aktionen in der Nachbarschaft. Der nächste Termin ist heute in Mainz-Kastell. Weitere Spielstraßen folgen unter anderem im September in Bierstadt, im Westend und in Biebrich. Der Umweltpreis der Stadt Wiesbaden wird heute verliehen. Das hat die hessische Landeshauptstadt mitgeteilt. Die Auszeichnung ist mit insgesamt 3.000 Euro dotiert und würdigt besonderes Engagement im Natur-, Umwelt- und Klimaschutz. Über die eingereichten Projekte kann man sich im Rathaus am Schlossplatz informieren. Dort zeigen Bürger, Vereine, Unternehmen und Schulen ihre Ideen und Aktionen rund um Nachhaltigkeit und Umweltschutz. Der Preis wird heute am Internationalen Tag der Umwelt von Bürgermeisterin Christiane Hinninger im Rathaus verliehen. Die Wiesbaden Phantoms müssen am Wochenende wieder in der GFL 2 ran. Morgen geht es für die Wiesbadener zu den Montabaur Fighting Farmers. Beide Teams sind in der Saison bislang noch ungeschlagen und kämpfen damit um die Tabellenspitze. Kickoff im Monsterbauer-Stadion in Montabaur ist um 16 Uhr. Für die Phantoms ist es die Chance, ihre Siegesserie von 4 Spielen auszubauen und ein wichtiges Ausrufezeichen im Aufstiegsrennen zu setzen. Das Verwaltungsgericht Wiesbaden hat die Position des hessischen Verfassungsschutzes im Streit mit der AfD gestärkt. Der AfD-Landesverband darf weiterhin als Verdachtsfall eingestuft und beobachtet werden. Die Partei wehrt sich seit Jahren gegen diese Bewertung. Eine endgültige Entscheidung im Hauptsacheverfahren steht noch aus. Hessens Innenminister Roman Poseck hat von einem Erfolg für den Verfassungsschutz gesprochen.
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2: Heute ziehen bei wechselnder Bewölkung gelegentlich Schauer durch. Das fängt so an, so richtig ab 13, 13.30. Die aktuellen Temperaturen am Schloss Freudenberg am Kranzplatz und hier bei unserem Studio in der Britta Arena. 14 Grad und 5 legen wir noch drauf. Heute am Nachmittag erreichen wir Höchstwerte um die 19 Grad. Und jetzt am Wochenende, ja, es wird so durchmixt. Also wir bekommen einen Mix aus Sonne und Wolken. Samstag mischen sich nachmittags gelegentlich Schauer dazu und an beiden Tagen Höchstwerte um die 22 Grad.
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2: A66 Wiesbaden Richtung Frankfurt. Nach wie vor noch zwischen Wiesbaden-Mainzer Straße und Wiesbaden-Nordenstadt. 4 Kilometer Stau nach einem Unfall. Und da ist nur ein oder der linke Fahrstreifen frei. Verzögerung 30 bis 40 Minuten. Also wenn ihr das früh genug hört, umfahrt das weiter. Das dauert wohl noch ein bisschen. Vorsicht auf der B417, Dietz Richtung Wiesbaden, zwischen dem Abzweig nach Wehen und der B54 Fischzucht steht ein defekter LKW. Und wenn ihr euch ausgerechnet jetzt im Moment denkt, was ja schön ist, Richtung Rheingau, im Speziellen Richtung Rüdesheim zu fahren, in Rüdesheim zwischen der Bleichstraße und am Rockland, ist die City gesperrt wegen der Veranstaltung Magic Bike bis Sonntagabend in beiden Richtungen und eine örtliche Umleitung ist selbstredend eingerichtet. Aber fahrt ruhig hin, parkt irgendwie früher, gerät dorthin. Es macht riesig Spaß, sich dort die Harleys anzuschauen.
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2: A3 Köln Richtung Frankfurt. Vor dem Wiesbadener Kreuz, da steht einer und blitzt, wenn nicht schneller als 100 rauscht. Und in der A-Straße Richtung Taunusstein am Ortsausgang Wiesbaden. Das ist eine 30er-Zone. Und wenn du irgendwo einen Blitzer gesehen hast oder eine Verkehrsstörung melden möchtest, sehr gerne. Schick eine WhatsApp rein ins Studio oder ruf direkt an. Nummer ist die gleiche. Wiesbaden 952 69 869.
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2: Guten Morgen.

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2: Unser heutiger Ausflugstipp ist wie eine kleine Zeitreise, und zwar durch 460 Millionen Jahre Erdgeschichte. Dafür müsst ihr gar nicht weit fahren, sondern nur zum Geoerlebnispfad Oberjosbach bei Niedernhausen.
3: Action!
2: Beim Erlebnisfaktor vergeben wir 5 von 5 Kiddie-Punkten, denn hier wird aus einem Waldspaziergang eine kleine Zeitreise. Auf dem Rundweg warten 13 Infotafeln, verschiedene Gesteine und immer wieder Stellen zum Klettern, Balancieren und Staunen. Das Highlight ist dann der Hohle Stein, eine Felsformation mitten im Wald, an der die Kids über Felsen krabbeln und sich wie kleine Entdecker fühlen können.
3: Familienfaktor.
2: Beim Familienfaktor vergeben wir 4 von 5 Kiddie-Punkten. Der Ausflug ist kostenlos und perfekt für einen halben Tag draußen. Einen Punkt ziehen wir ab, weil der Weg nicht komplett kinderwagenfreundlich ist.
3: Gesamtfazit.
2: Unser Fazit, 4 von 5 Kiddie-Punkten. Ein toller Tipp für Familien, die Natur, Bewegung und Forschergefühl verbinden wollen. Mein Tipp, feste Schuhe, Snacks, Snacks, Snacks und etwas zu trinken einpacken. Der Tipp stammt von Florian, bekannt als Autodate 2.0, und findet ihr auch in der Wause Ausflugs-App für Familien. Und jetzt wünsche ich euch ein Wochenende voller kleiner und großer Baumomente. Eure Katrin von Wause.
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1: Ich bin Babit Büchner. Außenminister Johann Wadephul hat den russischen Präsidenten Wladimir Putin eindringlich zu Verhandlungen über eine Friedenslösung in der Ukraine aufgerufen, unter Beteiligung der Europäer. Alle würden sehen, dass der Konflikt in der Phase sei, die danach schreie, beendet zu werden, so der Minister. Der ukrainische Präsident Selenskyj hatte Putin zuvor ein direktes Treffen vorgeschlagen, in der Schweiz, der Türkei oder einem arabischen Staat. Die Pläne, mit denen die Kassen der Pflegeversicherung wieder gefüllt werden sollen, stoßen weiter auf Kritik. Der Grünen-Gesundheitsexperte Janosch Dahmen sagte der deutschen Presseagentur, der größte

0: Sparposten bestehe ausgerechnet darin, den Zugang zu Pflegeleistungen einzuschränken.
1: Für den grünen Politiker steht fest, vor allem Pflegebedürftige und deren Angehörige werden belastet und auf Kommunen kämen höhere Kosten zu. Der Deutsche Städtetag hat gegen die Reformpläne bereits protestiert, genauso wie Pflegeverbände. Hintergrund: in der Pflege fehlen Milliarden. Deshalb plant die Bundesgesundheitsministerin nun unter anderem Einschränkungen für Heimbewohner und deren Familien sowie höhere Beiträge für Kinderlose. Claudia Wächter, Nachrichtenredaktion.
0: Deutsche Autohersteller verlieren beim Umsatz im Vergleich zur internationalen Konkurrenz. Nach Zahlen der Beratungsgesellschaft EY ging ihr Umsatz von Januar bis März um 4,3% zurück. Bei Automarken aus anderen Ländern gab es dagegen ein Plus.
2: Die europäischen Konkurrenten Stellantis und Renault steigerten ihren Umsatz um 6,7%. Deutlich zulegten auch US- und japanische Hersteller. Wie die deutschen Autobauer weniger Umsatz verzeichneten chinesische Marken. Der Rückgang ist aber nicht so deutlich. EY schließt aus diesen Zahlen, VW, Mercedes und die anderen deutschen Hersteller haben ihre strukturellen Probleme noch immer nicht gelöst, also den Umstieg auf E-Autos, wegbrechende Märkte in China und den USA und teure Überkapazitäten. Jan-Henner Reitze, Nachrichtenredaktion.
0: Mit Rock am Ring und Rock im Park starten heute die ersten großen Musikfestivals des Sommers. Die Veranstalter erwarten bei Rock am Ring am Nürburgring in der Eifel etwa 90.000 Musikfans. Bei Rock im Park in Nürnberg sollen es 80.000 werden. Beide Festivals sind komplett ausverkauft.
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4: Heute ziehen bei wechselnder Bewölkung gelegentlich Schauer durch. Das fängt so 13:30, 14 Uhr an. Und wir haben die Temperaturen gemessen am Schloss Freudenberg, am Granzplatz und hier bei unserem Studio in der Britta Arena. 14 Grad und es geht heute noch auf entspannte 19 Grad hoch. Ein schneller Blick auf das Wochenende. Ja, das ist auch durchwachsen. Es bringt uns erstmal einen Mix aus Sonne und Wolken. Samstag mischen sich dann nachmittags gelegentlich Schauer dazu und an beiden Tagen Höchstwerte um die 22 Grad.
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4: Nach wie vor auf der A66 Wiesbaden Richtung Frankfurt zwischen Wiesbaden-Mainzer Straße und Wiesbaden-Nordenstadt. 4 Kilometer Stau nach einem Unfall. Es ist nur der linke Fahrstreifen frei. Verzögerung im Moment 20 bis 30 Minuten. Also wenn ihr könnt, umfahrt dieses Gebiet weiträumig. Ansonsten ist eigentlich alles ganz okay auf den Autobahnen in der Wiesbadener City auch. Und denkt dran, wenn ihr ausgerechnet heute nach Rüdesheim möchtet, in Rüdesheim zwischen Bleichstraße und am Rockland sind die Straßen gesperrt wegen der Veranstaltung Magic Bike Rüdesheim und das bis Sonntagabend. In beiden Richtungen übrigens. Natürlich ist die örtliche Umleitung eingerichtet. Antenne Wiesbaden wünscht euch gute Fahrt.

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1: Im Studio Robert Schäfer. Hessen treibt die Digitalisierung von Genehmigungsverfahren voran. Ab Anfang 2027 müssen emissionsschutzrechtliche Anträge landesweit über den Online-Dienst Elia Online eingereicht werden. Das hat das Hessische Umweltministerium in Wiesbaden mitgeteilt. Unternehmen können Genehmigungs- und Anzeigeverfahren damit komplett digital bearbeiten und einreichen. Nach Angaben des Ministeriums sollen die Verfahren dadurch schneller, transparenter und einfacher werden. Elia Online ersetzt die bislang genutzten Word-Formulare. Der digitale Standard wird bereits von 15 Bundesländern unterstützt. Vor allem Unternehmen, die in mehreren Ländern tätig sind, sollen von einheitlichen Abläufen profitieren. Die Umstellung wird laut Ministerium durch Informationsangebote und den Austausch mit Wirtschaftsverbänden begleitet. In Wiesbaden werden auch in diesem Jahr wieder mehrere Straßen zu sogenannten temporären Spielstraßen. Dafür werden Straßenabschnitte für den motorisierten Verkehr gesperrt. Ziel ist es, Lebensqualität in den Stadtteilen zu stärken und mehr Raum für Kinder, Familien und nachbarschaftliches Miteinander zu schaffen. An ausgewählten Terminen werden dafür Straßenabschnitte gesperrt, sodass Kinder dort ungestört spielen können. Auf dem Programm stehen unter anderem Hüpf- und Ballspiele, Rollerfahren oder gemeinsame Aktionen in der Nachbarschaft. Der nächste Termin ist heute in Mainz-Kastell. Weitere Spielstraßen folgen unter anderem im September in Bierstadt, im Westend und in Biebrich. In der Nacht zum Mittwoch ist eine Grillhütte im Wiesbadener Stadtteil Auringen vollständig abgebrannt. Gegen 1.45 Uhr wurden Feuerwehr und Polizei in den Bremtaler Weg gerufen. Ein Autofahrer hatte dort die brennende Hütte gesehen. Die Feuerwehr konnte den Brand erfolgreich löschen. Es ist ein Schaden von mehreren tausend Euro entstanden. Die Kriminalpolizei hat die Ermittlungen aufgenommen. Potenzielle Zeuginnen und Zeugen werden gebeten, sich zu melden. Die Wiesbaden Phantoms müssen am Wochenende wieder in der GFL 2 ran. Morgen geht es für die Wiesbadener zu den Montabaur Fighting Farmers. Beide Teams sind in der Saison bislang noch ungeschlagen und kämpfen damit um die Tabellenspitze. Kickoff im Monsterbauer-Stadion in Montabaur ist um 16 Uhr. Für die Phantoms ist es die Chance, ihre Siegesserie von 4 Spielen auszubauen und ein wichtiges Ausrufezeichen im Aufstiegsrennen zu setzen. Der Umweltpreis der Stadt Wiesbaden wird heute verliehen. Das hat die hessische Landeshauptstadt mitgeteilt. Die Auszeichnung ist mit insgesamt 3.000 Euro dotiert und würdigt besonderes Engagement im Natur-, Umwelt- und Klimaschutz. Über die eingereichten Projekte kann man sich im Rathaus am Schlossplatz informieren. Dort zeigen Bürger, Vereine, Unternehmen und Schulen ihre Ideen und Aktionen rund um Nachhaltigkeit und Umweltschutz. Der Preis wird heute am Internationalen Tag der Umwelt von Bürgermeisterin Christiane Hinninger im Rathaus verliehen.
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2: Heute ziehen bei wechselnder Bewölkung gelegentlich Schauer durch. Das fängt so um 13, 14 Uhr an und dann fast im Stundentakt ist ein Regengebiet da und dann wieder weg. Also immer mal trocken und mal nass von oben. Aktuell haben wir gemessen 15 Grad und gegen Abend kommt dann die Sonne nochmal richtig steil irgendwie. Und da werden es auch bis zu 19 Grad. Der Antenne Wiesbaden Wettertrend fürs Wochenende, der bringt uns einen Mix aus Sonne und Wolken. Samstag mischen sich nachmittags gelegentlich Schauer dazu. An beiden Tagen Höchstwerte um die 22 Grad.
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2: Auf der A66 Wiesbaden Richtung Frankfurt zwischen Wiesbaden-Mainzer Straße und Wiesbaden-Nordenstadt. 4 Kilometer Stau. An der Unfallstelle, die dort war, ist jedoch der LKW und die beteiligten PKW weggeräumt. Also es müsste sich so langsam aber sicher wieder aufdröseln und dann könnt ihr wieder gut durchfahren. Und dran denken, die B42 ist in Rüdesheim zwischen Bleichstraße und am Rottland wegen der Veranstaltung Magic Bike bis Sonntagabend in beiden Richtungen gesperrt. Eine örtliche Umleitung ist natürlich eingerichtet und in der Wiesbadener City fast alles entspannt, außer in der Schönbergstraße ist zwischen Zugspitzstraße und Dolomitenstraße nach einem Unfall die Straße in beiden Richtungen gesperrt. Antenne Wiesbaden wünscht euch gute Fahrt.
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1: Wie können Museen unsere Innenstädte beleben? Das wird nächsten Mittwoch am 10. Juni hier bei uns in Wiesbaden besprochen. Experten aus verschiedenen Städten diskutieren, wie Kulturorte zu Treffpunkten für Menschen werden und damit die Innenstadt attraktiver machen können. Sabine Philipp ist die Leiterin von unserem Stadtmuseum und erklärt, was genau der Auslöser für diese Diskussion ist. Es geht um die Nutzung des ehemaligen Sportcheck-Gebäudes.
2: Es ist so, dass 2024 die Stadtentwicklungsgesellschaft ein Kaufhaus in der Fußgängerzone in der Innenstadt erworben hat. Und seitdem die Stadt das Gebäude jetzt gekauft hat, wird eben über die weitere Nutzung diskutiert. Eine Option ist jetzt eben, dass in dieses Kaufhaus in der Innenstadt das Stadtmuseum von Wiesbaden einziehen könnte. Und wir als Museum haben da großes Interesse dran, denn das Stadtmuseum ist seit 10 Jahren provisorisch im historischen Marktkeller untergebracht und sucht seit eben diesen 10 Jahren ein angemessenes Haus.
1: Und das Stadtmuseum würde gerne in den früheren Sportcheck einziehen. Bei der Diskussion nächsten Mittwoch will man zeigen, wie es aussehen könnte, wenn das Stadtmuseum mitten in der Innenstadt aufmachen würde und welchen Mehrwert das hätte.
2: Also einerseits ist es insofern offen gestaltet, weil es soll ja Information in erster Linie sein, Aufklärung und Information darüber, was ein modernes Museum heute ausrichten kann, wie zeitgemäße Museen aussehen können. Wir wollen also zeigen, welche neuen Aufgaben auch Museen haben können, auch in Sachen Demokratiebildung, als Begegnungsort, als Wohlfühlort, als Verweilort, wo man runterkommen kann. Und das konkrete Ziel ist natürlich am Ende des Tages, dass wir zeigen, wie spannend es wäre, wenn dieses Stadtmuseum eben in einem ehemaligen Kaufhaus untergebracht wäre.
1: Eingeladen sind alle Bürger, die Interesse am Thema haben und die sich eine lebhafte Innenstadt wünschen.
2: Ja, der Hintergedanke ist tatsächlich auch die Information. Denn es gibt eben doch einige Menschen, die jetzt nicht unbedingt Museumsbesuchende sind. Dass man eben zeigen kann, jedes Museum, jedes Haus in dieser Art von Einrichtung kann eben andere Angebote schaffen, kann andere Zielgruppen ansprechen und es ist etwas für die Stadtgesellschaft. Also deswegen ganz klar die Bevölkerung, weil wir machen das Museum ja nicht für die Politik, sondern für die Stadtbevölkerung.
1: Wie Museen dabei helfen können, Innenstädte wieder lebendiger zu machen, darüber wird nächsten Mittwoch hier bei uns in Wiesbaden im Werkraum Wiesbaden in der Langgasse diskutiert. Wer dabei sein möchte und mitdiskutieren will, einfach vorbeikommen. Ab 18 Uhr.

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1: Ich bin Babette Büchner. Das Vertrauen in die Arbeit der Bundesregierung ist nicht groß. Laut ZDF-Politbarometer geht nur eine Minderheit davon aus, dass die Koalition die Probleme bei den Sozialversicherungen lösen kann. 74% sehen das anders.
2: Die schwarz-rote Bundesregierung erhält für ihre Arbeit unverändert schlechte Noten, genauso wie der Kanzler. Das schlägt sich nieder. Würde am Sonntag gewählt werden, käme die AfD mit 27% auf Platz 1, 2 Punkte vor der Union, während die SPD weiter auf ihrem Rekordtief von 12% dahindümpelt. Aktuell sorgen Vorschläge von Gesundheitsministerin Wagen für Unmut, die Pflegebedürftige und deren Familien schlechter stellen würden, um Kosten in dem Bereich zu drücken. Tanja Wagner, Nachrichtenredaktion.
1: Außenminister Johann Wadephul hat Kreml-Chef Wladimir Putin eindringlich zu Verhandlungen über eine Friedenslösung in der Ukraine aufgerufen, unter Beteiligung der Europäer. Der ukrainische Präsident Selenskyj hatte Putin zuvor ein direktes Treffen vorgeschlagen.
3: Setzen wir uns zusammen, klären die Schlüsselfragen, beenden den Krieg, schreibt Selenskyj in einem offenen Brief. Möglicher Ort solch eines Treffens könnte die Schweiz oder die Türkei sein, heißt es weiter. Kreml-Chef Putin.

0: Ihn meinte dazu nur lapidar, der ukrainische Präsident könne ja nach Moskau kommen und gibt sich gleichzeitig siegessicher. Doch er gerät immer stärker unter Druck, auch weil immer mehr russische Zivilisten den Krieg hautnah spüren und die russische Wirtschaft mittlerweile den Bach runtergeht. Claudia Wächter, Nachrichtenredaktion.
1: Deutschland und Frankreich wollen die EU-Erweiterung beschleunigen. Bundeskanzler Friedrich Merz und der französische Präsident Emmanuel Macron wollen dafür heute beim EU-Westbalkan-Gipfel in Montenegro eine Initiative starten. Die Westbalkanstaaten sollen demnach schon vor dem Beitritt enger in die EU eingebunden werden. Werden bestimmte Aufnahmekriterien erfüllt, soll beispielsweise der Zugang zum EU-Binnenmarkt ermöglicht werden. Bei der Fußball-WM gibt es eine weitere Änderung. Während vor Beginn des Spiels die Nationalhymne läuft, sollen nun auch die Ersatzspieler mit auf dem Platz stehen. Alle Akteure der Teams werden sich um das Banner im Mittelkreis versammeln, gab die FIFA bekannt. Zum Handschlag der Spielführer und Mannschaftsfoto der Startelf sind die Ersatzspieler dann nicht mehr auf dem Feld. Die WM beginnt am nächsten Donnerstag.
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3: Es ziehen bei wechselnder Bewölkung gelegentlich Schauer durch. Aktuell sind es 16 Grad und erst gegen Abend, da kommt die Sonne auch nochmal richtig raus, werden die Höchstwerte erwartet mit 19 Grad. Das Wochenendwetter, ja, das ist so ein Mix aus Sonne und Wolken. Samstag mischen sich nachmittags gelegentlich Schauer dazu und an beiden Tagen jedoch Höchstwerte um die 22 Grad.
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3: Es liegen keine großartigen Verkehrsstörungen vor, ausschließlich in der Wiesbadener City, nämlich in einer Straße. Die Schönbergstraße ist zwischen Zugspitzstraße und Dolomitenstraße nach einem Unfall in beiden Richtungen gesperrt. Antenne Wiesbaden wünscht euch gute Fahrt.

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2: Das Valhalla im Exil präsentiert Drink and Draw. Jeden ersten und dritten Freitag wird beim Drink and Draw gemeinsam gezeichnet. Einfach vorbeikommen, Skizzenbuch aufklappen und loslegen. Modelle und Material sind vorhanden. Künstler Max begleitet den Abend. Zeichnet selbst mit, stellt die Musik zusammen und sorgt dafür, dass immer passende Modelle am Start sind. Beginn ist um 19 Uhr und der Eintritt ist frei. Morgen steigt am Kranzplatz hier bei uns ein großes Kinderfest und das komplett barrierefrei. Von 12 bis 18 Uhr sind alle herzlich willkommen. Mit dabei sind jede Menge Mitmachaktionen wie Bobbycar-Rennen und Clown Filou. Auch bekannte Vereine und Partner sind vor Ort, darunter der SVW in Wiesbaden, die Rhein-River Rhinos, der Volleyballclub Wiesbaden. Das Kinderfest findet auf dem Kranzplatz statt und startet um 12 Uhr bis 18 Uhr. Der Eintritt ist frei. Chrom, Vibes und jede Menge Motorenfeeling, das ist die Magic Bike 2026 in Rüdesheim. Die Stadt am Rhein ist seit gestern echtes Bikerparadies. Aber Stefan Dries, einer der Organisatoren, weiß mehr.
3: Magic Bike ist einfach ein Treffen von Menschen, die natürlich gerne Motorrad fahren, vorwiegend Harley-Davidson, aber auch Leute, Menschen aus der Region, die sich hier zusammentun, feiern, Musik hören, die Konzerte erleben. Also neben den Tausenden von Motorrädern, wo jedes ein Unikat ist, gibt es natürlich Livebühnen. Es gibt geführte Ausfahrten von Harley-Davidson. Wir haben eine Parade am Samstag durch den Rheingau. Ich freue mich ganz besonders auf Bühl in Schelern. Und der kommt zur Magic Bike mit seiner Hardrock-Band. Der holt nämlich die Leute ab.
2: Glänzende Maschinen, entspannte Festivalstimmung, Live-Musik und jede Menge Menschen, die einfach Lust auf Sommer, Straße und gute Laune haben. Das ist die Magic Bike. Heute mit Stargast Bülent Ceylan und seiner Band. Unser Stadtmuseum lädt zum Gespräch ein beim SAM Design Dialog 2026. Das ist nächsten Mittwoch am 10. Juni im Werkraum Wiesbaden. In der Langgasse wird ab 18 Uhr diskutiert, wie Museen eine Innenstadt beleben können und welche Rolle sie dabei spielen. Mit dabei sind Expertinnen und Experten aus Frankfurt, Hamburg und Chemnitz, die sich zum Thema austauschen. Daher dick im Kalender markieren, nächsten Mittwoch ab 18 Uhr im Werkraum Wiesbaden in der Langgasse. Wer dabei sein will, die Teilnahme ist kostenlos und sowohl vor Ort als auch online möglich. Egal, was ihr macht, wir wünschen euch viel Spaß dabei.
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1: Im Studio Robert Schäfer. Die wirtschaftliche Stimmung rund um Wiesbaden hat sich weiter verschlechtert. Nach Angaben der Industrie- und Handelskammer ist der Geschäftsklimaindex auf 87 Punkte gefallen, der niedrigste Wert seit der Corona-Pandemie. Der Geschäftsklimaindex misst die aktuelle Lage und die Erwartungen der Unternehmen und gilt als wichtiger Indikator für die wirtschaftliche Entwicklung. Nur noch 8% der Unternehmen planen neue Einstellungen. Gleichzeitig erwägt inzwischen fast jedes vierte Unternehmen einen Personalabbau. Als Gründe nennt die IHK unter anderem die geopolitischen Spannungen im Nahen Osten, steigende Energiepreise und die Unsicherheit über die wirtschaftspolitischen Rahmenbedingungen. In Wiesbaden werden auch in diesem Jahr wieder mehrere Straßen zu sogenannten temporären Spielstraßen. Dafür werden Straßenabschnitte für den motorisierten Verkehr gesperrt. Ziel ist es, Lebensqualität in den Stadtteilen zu stärken und mehr Raum für Kinder, Familien und nachbarschaftliches Miteinander zu schaffen. An ausgewählten Terminen werden dafür Straßenabschnitte gesperrt, sodass Kinder dort ungestört spielen können. Auf dem Programm stehen unter anderem Hüpf- und Ballspiele, Rollerfahren oder gemeinsame Aktionen in der Nachbarschaft. Der nächste Termin ist heute in Mainz-Kastell. Weitere Spielstraßen folgen unter anderem im September in Bierstadt, im Westend und in Biebrich. Der Umweltpreis der Stadt Wiesbaden wird heute verliehen. Das hat die hessische Landeshauptstadt mitgeteilt. Die Auszeichnung ist mit insgesamt 3.000 Euro dotiert und würdigt besonderes Engagement im Natur-, Umwelt- und Klimaschutz. Über die eingereichten Projekte kann man sich im Rathaus am Schlossplatz informieren. Dort zeigen Bürger, Vereine, Unternehmen und Schulen ihre Ideen und Aktionen rund um Nachhaltigkeit und Umweltschutz. Der Preis wird heute am Internationalen Tag der Umwelt von Bürgermeisterin Christiane Hinninger im Rathaus verliehen. Die Wiesbaden Phantoms müssen am Wochenende wieder in der GFL 2 ran. Morgen geht es für die Wiesbadener zu den Montabaur Fighting Farmers. Beide Teams sind in der Saison bislang noch ungeschlagen und kämpfen damit um die Tabellenspitze. Kickoff im Monsterbauer-Stadion in Montabaur ist um 16 Uhr. Für die Phantoms ist es die Chance, ihre Siegesserie von 4 Spielen auszubauen und ein wichtiges Ausrufezeichen im Aufstiegsrennen zu setzen. Das Verwaltungsgericht Wiesbaden hat die Position des hessischen Verfassungsschutzes im Streit mit der AfD gestärkt. Der AfD-Landesverband darf weiterhin als Verdachtsfall eingestuft und beobachtet werden. Die Partei wehrt sich seit Jahren gegen diese Bewertung. Eine endgültige Entscheidung im Hauptsacheverfahren steht noch aus. Hessens Innenminister Roman Poseck hat von einem Erfolg für den Verfassungsschutz gesprochen.
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2: Heute ziehen den ganzen Tag wechselnd gelegentlich Schauer durchs Land mit wechselnder Bewölkung. Wir haben aktuell 16 Grad gemessen und erst gegen Abend, so 18, 19 Uhr, geht die Sonne kurz vor Untergang nochmal steil und dann erwarten wir bis zu 19 Grad. Der Wettertrend für das Wochenende. Ja, wir bekommen einen Mix aus Sonne und Wolken. Samstags dann mischen sich nachmittags gelegentlich Schauer dazu. An beiden Tagen Höchstwerte um die 22 Grad.
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2: Mittlerweile wieder alles entspannt in und um Wiesbaden. Jedoch, wenn ihr in den Rheingau speziell nach Rüdesheim fahren wollt, was sich absolut lohnt, noch dazu an diesem Wochenende. Die B42 ist in Rüdesheim zwischen Bleichstraße und am Rottland wegen der Veranstaltung Magic Bike Rüdesheim bis Sonntagabend in beiden Richtungen gesperrt. Es sind natürlich örtliche Umleitungen eingerichtet. Wir wünschen euch gute Fahrt.
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1: Am Kranzplatz, hier ist morgen bei uns einiges los. Beim Kinderfest treffen sich Familien, Kinder und Besucher aus der ganzen Stadt, um gemeinsam zu spielen, zu feiern und Zeit miteinander zu verbringen. Besonders im Fokus steht dabei das Thema Inklusion, denn das Fest soll bewusst für alle zugänglich sein. Barrieren sollen abgebaut werden, damit wirklich jeder teilnehmen kann. Was genau auf dem Kinderfest morgen passiert und welche Angebote es gibt, darüber sprechen wir jetzt mit Vermögensverwalter Angelo Bonelli, der ebenfalls eine tiefe Leidenschaft für Inklusion empfindet.
2: Also wir haben ganz viele verschiedene Angebote. Unsere Sportvereine aus Wiesbaden sind alle mit vor Ort. Der FVW in Wiesbaden, KC Wiesbaden, die Rhine River Rhinos sind da. Wir haben die Notfallhelden vor Ort. Das ist auch ganz cool. Da lernen die Kinder den Umgang mit unserem Notruf, weil das in der Schule teilweise nicht gelehrt wird. Wir haben die Feuerwehr mit dabei, wir haben die Polizei mit dabei, jeweils mit Einsatzfahrzeugen. Wir haben wie jedes Jahr T-Ohr mit dabei, das ist ein Clinton-Parcours, dass man da so ein bisschen den Perspektivwechsel machen kann. Taunus Wunderland ist dabei, Glitzer-Tattoo. Wir haben ein vielfältiges Bühnenprogramm mit mehreren Tanzgruppen auch, T-Shirts bemalen, eine Fotomaschine.
1: Warum wird Inklusion eigentlich für die Stadt und grundsätzlich immer wichtiger in unserem Alltag, vor allem auch für Kinder?
2: Also Inklusion ist für uns ein wichtiges Thema, weil wir in den letzten Jahren darauf aufmerksam machen wollten und aufmerksam gemacht worden sind, dass wir da noch ganz, ganz viel zu tun haben. Und ich selbst und meine Mitstreiter, wir selbst haben auch Kinder. Und dann ist das Thema Inklusion gerade für Kinder uns ein wichtiges Anliegen. Und ich glaube, da können wir als Stadt ganz, ganz viel besser machen. Und uns ging es am Anfang auch so, dass wir mentale Barrieren eher hatten und die wollen wir einfach versuchen abzubauen.
1: Was sind denn die größten und wichtigsten Herausforderungen beim Thema Inklusion, um es in den Alltag zu integrieren?
2: Das ist eine gute Frage. Da gibt es ganz viele Herausforderungen. Also wir brauchen eine hundertprozentige Barrierefreiheit und das bedeutet, wir müssen da wirklich an alles denken. Ja? Und das fängt bei der Gebärdensprache an, das fängt auch auf dem Platz, geht das dann weiter, dass wir da eine vollständige Barrierefreiheit haben, ob ich im Rollstuhl sitze oder auch nicht, ob ich gut sehen kann oder auch nicht, ob ich gut hören kann oder auch nicht. Und da gibt es ganz, ganz viele Themen, an die sie denken müssen. Und da haben wir auch in den letzten Jahren dazugelernt.
1: Das Kinderfest am Kranzplatz hier bei uns zeigt, wie lebendig und vielfältig gemeinsames Feiern sein kann. Im Mittelpunkt steht dabei nicht nur Spiel und Spaß für Kinder, sondern vor allem ein offenes Miteinander ohne Barrieren. Also freut euch morgen von 12 bis 18 Uhr auf ein großartiges Fest. Antenne Wiesbaden wünscht euch ganz viel Spaß.

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1: Ich bin Babit Büchner. An dem Entwurf zur Pflegereform gibt es weiter massiv Kritik. Kanzleramtschef Thorsten Frey stellte im NTV-Frühstart jedoch klar, dass im parlamentarischen Verfahren noch über viele Details gesprochen werden könne.
2: Das Einzige, was als gesichert angenommen werden muss, ist, dass wir das Ziel erreichen, im nächsten Jahr 7,5 Milliarden Euro einzusparen und auch in den Folgejahren diese Einsparungen zu erbringen, damit wir auch einen Ausgleich haben zwischen denen, die die Pflegeversicherung benötigen, und denen, die sie zu bezahlen haben.
1: Laut ZDF-Politbarometer geht nur eine Minderheit davon aus, dass die Koalition die Probleme bei den Sozialversicherungen lösen kann. 74% sehen das anders. Russlands Präsident Wladimir Putin zeigt sich beim Wirtschaftsforum in St. Petersburg weiter siegessicher und erneuert seine Forderungen für Frieden in der Ukraine. Der ukrainische Präsident Selenskyj hatte sich in einem Brief für direkte Gespräche über ein Kriegsende ausgesprochen, an einem neutralen Ort.
3: Der Kreml reagierte prompt auf das neuerliche Gesprächsangebot von Präsident Selenskyj. Es bleibt aber bei der bisherigen Linie, dass Kreml-Chef Putin nur in Moskau zu einem solchen Treffen bereit ist. Das lehnt Selenskyj ab. Putin selbst zeigte sich hier beim Wirtschaftsforum in St. Petersburg allerdings offen für einen Dialog, um den Krieg zu beenden. Er machte allerdings auch klar, dass er Deutschland und die Europäer wegen der Waffenlieferungen an die Ukraine als Kriegspartei sieht. Aus St. Petersburg, Ulf Mauder.
1: Die USA haben Sanktionen gegen Kubas Präsidenten, dessen Familienmitglieder und verschiedene Behörden verhängt. Damit erhöht US-Präsident Donald Trump den Druck auf die sozialistische Regierung weiter. Präsident Díaz-Canel schrieb in der Nacht auf X, Kuba werde sich dem imperialistischen Feldzug widersetzen. Die

0: Demonstrationen hätten das Ziel, dem kubanischen Volk zu schaden. Die große Mehrheit der Deutschen traut der Fußballnationalmannschaft nicht den Titel bei der anstehenden Weltmeisterschaft zu. Nur 15% glauben laut einer Umfrage für das ZDF-Politbarometer, dass die DFB-Auswahl gewinnt. 72% bezweifeln das. Das erste Spiel für Deutschland ist am 14. Juni. Morgen gibt es in Chicago aber noch die WM-Generalprobe gegen Co-Gastgeber USA.
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2: Ist ja wirklich standardmäßig im Moment, also nicht gut, nicht wirklich komplett schlecht, außer in der letzten halben Stunde. Da hat es mal richtig gegossen von oben. Jetzt sehen wir erstmal wieder weiße Wolken und blauen Himmel. Geht aber weiter so, immer wechselnd bewölkt, mit gelegentlich Schauern. Aktuell haben wir 16 Grad und es geht aber erst Richtung Abend. Dann kommt die Sonne nochmal raus und dann bekommen wir 19 Grad. Der Blick aufs Wochenende, ja, ein Mix aus Sonne und Wolken. Morgen Nachmittag, also Samstag, mischt sich dann auch wieder gelegentlich ein Schauer dazu, jedoch an beiden Tagen am Wochenende Maximalwerte von 22 Grad.
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2: A643 Mainz Richtung Wiesbaden zwischen Dreieck Mainz und Mainz-Mombach. 3 Kilometer stockender Verkehr in der Wiesbadener City, ist alles ziemlich entspannt. Wir wünschen euch gute Fahrt.
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2: An der A3 Köln Richtung Frankfurt vor dem Wiesbadener Kreuz, da steht einer dieser Blitzer und blitzt, wenn ihr schneller als 100 fahrt. Und auf der A-Straße Richtung Taunusstein am Ortsausgang von Wiesbaden, da ist eine 30er-Zone. Und wenn ihr irgendwo einen Blitzer gesehen habt, her mit der Info, sehr gerne per WhatsApp oder direkt anrufen. Nummer ist die gleiche, Wiesbaden 952 69 869.
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1: Der Hessentag in Nittstein hat viele Gesichter und zwei davon haben eine ganz besondere Aufgabe. Anna-Lena und Timo Hagen sind das Hessentagspaar und vertreten ihre Stadt ab jetzt bei vielen Veranstaltungen. Beide sind natürlich auch mittendrin, wenn ganz Hessen nach Nittstein schaut. Wann es als Hessentagspaar richtig losgeht, darüber sprechen wir jetzt mit Anna-Lena und Timo Hagen.
2: Jetzt erstmal werden ja noch unsere Klamotten geschneidert und da gibt es dann die offizielle Vorstellung am 8. Juni. Da ist dann auch Termin der Staatskanzlei und der Presse, wo das dann offiziell präsentiert wird.
3: Am 21.06. in Fulda, das ist der letzte Tag vom Hessentag und da ist der große Festumzug, bei dem wir dann mit den Landfrauen zusammen mitfahren als letzter Wagen, quasi schon mal Nittstein repräsentieren und dann die Hessentagsfahne vom aktuellen Hessentagspaar übergeben bekommen und ab da beginnt dann quasi unsere offizielle Amtszeit.
1: Hört sich interessant an. Also habt ihr jetzt ja noch ein bisschen Zeit, bevor es so richtig losgeht. Warum ist der Hessentag für euch so besonders?
3: Vor 25 Jahren genau, also 2002, war ja der Hessentag schon mal in Nittstein. Und da waren wir beide schon dabei, aber unabhängig voneinander mit und haben daran super schöne Erinnerungen. Also ich kann mich irgendwie an dieses Riesenrad erinnern, wo ich mit meinem Opa Riesenrad gefahren bin. Und ja, es war einfach eine tolle Zeit.
2: Ja, und ich finde es auch total cool, wie man so im Bekanntenkreis wieder so die Erinnerungen groß werden, gerade so von den Eltern, Großeltern, die gesagt haben, oh, vor 25 Jahren, wir waren jeden Tag da und es war so tolles Wetter. Und jetzt sind wir einfach selbst in dem Alter, wo wir das erleben können.
1: Nächstes Jahr beim Hessentag dann sogar mit einer ganz besonderen Funktion. Warum findet ihr es in Nittstein denn besonders schön?
2: Also Nittstein ist zum einen erstmal eine super, super schöne Stadt. Ich bin da tatsächlich nicht groß geworden, sondern in der Nachbargemeinde. Bin jetzt aber seit ein paar Jahren auch dort wohnhaft. Und es ist super schön einfach, wie diese Stadt lebt. Und man sieht so drumherum, oft ist es so ausgestorben und in Nittstein passiert immer irgendwas.
3: Also Anna-Lena sagt es immer so ganz schön mit, die Stadt macht es uns quasi leicht, sie zu repräsentieren. Und bei mir ist es so, ich bin nicht in Nittstein geboren, aber in Nittstein aufgewachsen, seit ich klein bin, hab da quasi in jeder Ecke schon mal gewohnt.
1: Aber kommt, jetzt verratet uns mal, wie seid ihr jetzt auf die Idee gekommen, für Nittstein das Hessentagspaar werden zu wollen?
3: Wo wir erfahren haben, dass der Hessentag nach Nittstein kommt, war für uns so, ja, voll cool und wir wollen auf jeden Fall irgendwas machen, wollen uns irgendwie beteiligen. Und dann haben wir auf Insta die Ausschreibung von der Stadt Nittstein gesehen, dass ein Hessentagspaar gesucht wird.
2: Und am Anfang war es so, ja, wir könnten es ja mal machen, so dahingesagt. Und konkret wurde es dann eigentlich an Ostern, als uns so die Familie ganz gut zugesprochen hat und gemeint hat, das wäre doch was für uns. Und dann haben wir uns nochmal Gedanken gemacht und schlussendlich die Bewerbung rausgeschickt.
1: Also wir finden auch, dass es was für euch ist. Anna, Lena und Timo Hagen, auch privat sind die beiden ein Paar und jetzt eben auch höchst offiziell das Hessentagspaar für den Hessentag nächstes Jahr in Nittstein. Wir freuen uns schon auf das XXL-Landesfest und wünschen den beiden jetzt schon ganz, ganz viel Spaß.

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1: Im Studio Robert Schäfer. Hessen treibt die Digitalisierung von Genehmigungsverfahren voran. Ab Anfang 2027 müssen emissionsschutzrechtliche Anträge landesweit über den Online-Dienst Elia Online eingereicht werden. Das hat das hessische Umweltministerium in Wiesbaden mitgeteilt. Unternehmen können Genehmigungs- und Anzeigeverfahren damit komplett digital bearbeiten und einreichen. Nach Angaben des Ministeriums sollen die Verfahren dadurch schneller, transparenter und einfacher werden. Elia Online ersetzt die bislang genutzten Word-Formulare. Der digitale Standard wird bereits von 15 Bundesländern unterstützt. Vor allem Unternehmen, die in mehreren Ländern tätig sind, sollen von einheitlichen Abläufen profitieren. Die Umstellung wird laut Ministerium durch Informationsangebote und den Austausch mit Wirtschaftsverbänden begleitet. In Wiesbaden werden auch in diesem Jahr wieder mehrere Straßen zu sogenannten temporären Spielstraßen. Dafür werden Straßenabschnitte für den motorisierten Verkehr gesperrt. Ziel ist es, Lebensqualität in den Stadtteilen zu stärken und mehr Raum für Kinder, Familien und nachbarschaftliches Miteinander zu schaffen. An ausgewählten Terminen werden dafür Straßenabschnitte gesperrt, sodass Kinder dort ungestört spielen können. Auf dem Programm stehen unter anderem Hüpf- und Ballspiele, Rollerfahren oder gemeinsame Aktionen in der Nachbarschaft. Der nächste Termin ist heute in Mainz-Kastell. Weitere Spielstraßen folgen unter anderem im September in Bierstadt, im Westend und in Biebrich. In der Nacht zum Mittwoch ist eine Grillhütte im Wiesbadener Stadtteil Auringen vollständig abgebrannt. Gegen 1.45 Uhr wurden Feuerwehr und Polizei in den Bremtaler Weg gerufen. Ein Autofahrer hatte dort die brennende Hütte gesehen. Die Feuerwehr konnte den Brand erfolgreich löschen. Es ist ein Schaden von mehreren tausend Euro entstanden. Die Kriminalpolizei hat die Ermittlungen aufgenommen. Potenzielle Zeuginnen und Zeugen werden gebeten, sich zu melden. Die Wiesbaden Phantoms müssen am Wochenende wieder in der GFL 2 ran. Morgen geht es für die Wiesbadener zu den Montabaur Fighting Farmers. Beide Teams sind in der Saison bislang noch ungeschlagen und kämpfen damit um die Tabellenspitze. Kickoff im Monsterbauer-Stadion in Montabaur ist um 16 Uhr. Für die Phantoms ist es die Chance, ihre Siegesserie von 4 Spielen auszubauen und ein wichtiges Ausrufezeichen im Aufstiegsrennen zu setzen. Der Umweltpreis der Stadt Wiesbaden wird heute verliehen. Das hat die hessische Landeshauptstadt mitgeteilt. Die Auszeichnung ist mit insgesamt 3.000 Euro dotiert und würdigt besonderes Engagement im Natur-, Umwelt- und Klimaschutz. Über die eingereichten Projekte kann man sich im Rathaus am Schlossplatz informieren. Dort zeigen Bürger, Vereine, Unternehmen und Schulen ihre Ideen und Aktionen rund um Nachhaltigkeit und Umweltschutz. Der Preis wird heute am Internationalen Tag der Umwelt von Bürgermeisterin Christiane Hinninger im Rathaus verliehen.
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2: Ihr habt es ja sicher schon gesehen oder auch gemerkt. Heute ziehen bei wechselnder Bewölkung gelegentlich Schauer durch. Aktuell haben wir 16 Grad und die Temperatur geht jedoch erst am Abend. Dann kommt auch noch die Sonne mal richtig raus auf 19 Grad hoch. Ja, ein Blick aufs Wochenende. Das Wochenende bringt einen Mix aus Sonne und Wolken. Samstag mischen sich dann nachmittags gelegentlich Schauer dazu. Jedoch an beiden Tagen Höchstwerte um die 22 Grad.
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2: A643 Mainz Richtung Wiesbaden zwischen Dreieck Mainz und Mainz-Mombach 3 Kilometer stockender Verkehr und die B42 ist in Rüdesheim zwischen Bleichstraße und am Rottland wegen der Veranstaltung Magic Bike bis Sonntagabend in beiden Richtungen gesperrt, aber natürlich sind örtliche Umleitungen eingerichtet. Antenne Wiesbaden wünscht euch gute Fahrt.
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2: In der A-Straße Richtung Taunusstein am Ortsausgang von Wiesbaden, da steht einer und blitzt, wenn ihr schneller als 30 seid, also besser nicht schneller fahren, es ist eh innerorts. Und wenn du irgendwo eine WhatsApp gesehen hast, wollte ich gerade sagen, nee, natürlich einen Blitzer oder eine Verkehrsstörung melden möchtest, kannst du das tun via WhatsApp oder du rufst direkt an. Nummer ist die gleiche, Wiesbaden 952 69 869.
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1: Die europäischen Börsen zeigen sich zur Mittagszeit etwas schwächer. Der DAX ist im Mittagshandel wieder unter die Marke von 25.000 Punkten gefallen. Auch der Euro Stoxx 50 liegt im Minus. Belastet werden die Märkte vor allem durch die anhaltenden geopolitischen Spannungen im Nahen Osten. Die Unsicherheit rund um die Lage zwischen den USA und dem Iran sorgt für Zurückhaltung bei vielen Investoren und lässt den Ölpreis weiter ansteigen. Neben den geopolitischen Risiken richtet sich der Blick auf die Europäische Zentralbank. Nach zuletzt überraschend hohen Inflationsdaten in der Eurozone rechnen die Märkte zunehmend mit einer strafferen Geldpolitik bzw. weiteren Zinsschritten. Freundlicher präsentiert sich dagegen Asien. Besonders der japanische Nikkei profitiert weiter von starken Technologiewerten und dem Boom rund um künstliche Intelligenz.
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1: Ich bin Babit Büchner. Der Entwurf zur Pflegereform von Gesundheitsministerin Nina Wagen sorgt weiter für Unmut. Er sieht unter anderem geringere Leistungen für Pflegebedürftige und höhere Beiträge für Kinderlose vor. Laut ZDF Politbarometer geht nur eine Minderheit davon aus, dass die Koalition die Probleme bei den Sozialversicherungen überhaupt lösen kann. 74% sehen das anders.
2: Die schwarz-rote Bundesregierung erhält für ihre Arbeit unverändert schlechte Noten, genauso wie der Kanzler. Gerade mal jeder Vierte ist mit seiner Performance zufrieden. Das schlägt sich nieder. Würde am Sonntag gewählt werden, käme die AfD mit 27% auf Platz 1, 2 Punkte vor der Union, während die SPD weiter auf ihrem Rekordtief von 12% dahindümpelt. Tanja Wagner, Nachrichtenredaktion.
1: Die Ukraine und Russland haben sich erneut auf eine begrenzte Waffenruhe geeinigt, um wichtige Reparaturen für das Atomkraftwerk Saporischschja zu ermöglichen. Das gab die Internationale Atomenergiebehörde bekannt. Dabei soll eine Stromleitung wiederhergestellt werden, um das Risiko eines Atomunfalls zu verringern. Derzeit gibt es nur noch eine Leitung. Das von Russland besetzte AKW benötigt Elektrizität zur Kühlung von radioaktivem Material. Die Gewerkschaft Verdi hat heute zu bundesweiten Warnstreiks im Einzelhandel sowie im Groß- und Außenhandel in allen Bundesländern aufgerufen. Den ganzen Tag über soll es Aktionen und Kundgebungen geben.
3: Mit Rillerpfeifen, Warnwesten und Transparenten sind Beschäftigte heute in mehreren Städten unterwegs. Verdi fordert 7% mehr Lohn, mindestens aber 225 Euro mehr im Monat. Die Arbeitgeber haben zuletzt deutlich weniger angeboten. Und sie glauben auch, dass die Warnstreiks keine großen Auswirkungen haben werden. An den Kassen könnte es zwar hier und da etwas länger dauern oder die Regale werden nicht so schnell nachgefüllt. Zoe Tessovali, Nachrichtenredaktion.
1: Pop-Superstar Taylor Swift ist nach Berechnungen des Wirtschaftsmagazins Forbes zur reichsten Musikerin der Geschichte aufgestiegen. 2024 habe die Musikerin dank der Eras-Tour den Status einer Milliardärin erreicht, schrieb das Magazin. Bis März 2026 habe sich ihr Vermögen nun auf 2 Milliarden Dollar verdoppelt.
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4: Bis in den späten Nachmittag.

0: Am Tag hinein haben wir immer wieder mit wechselnder Bewölkung gelegentlich Schauer zu rechnen. Das heißt, ja, immer mal einen Regenschirm mitnehmen, wenn ihr raus wollt. Mittlerweile sind es 17 Grad und gegen Abend kommt dann mehr die Sonne raus und wir steigern die Temperatur noch bis auf 19 Grad. Der Blick auf das Wetter vom Wochenende, das bringt uns einen Mix aus Sonne und Wolken. Am Samstagnachmittag allerdings kommen gelegentlich Schauer dazu. Jedoch an beiden Tagen Höchstwerte um die 22 Grad.
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0: Keine Verkehrsstörungen für den Bereich in und um Wiesbaden. Antenne Wiesbaden wünscht euch gute Fahrt.

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1: Im Studio Robert Schäfer. Die wirtschaftliche Stimmung rund um Wiesbaden hat sich weiter verschlechtert. Nach Angaben der Industrie- und Handelskammer ist der Geschäftsklimaindex auf 87 Punkte gefallen, der niedrigste Wert seit der Corona-Pandemie. Der Geschäftsklimaindex misst die aktuelle Lage und die Erwartungen der Unternehmen und gilt als wichtiger Indikator für die wirtschaftliche Entwicklung. Nur noch 8% der Unternehmen planen neue Einstellungen. Gleichzeitig erwägt inzwischen fast jedes vierte Unternehmen einen Personalabbau. Als Gründe nennt die IHK unter anderem die geopolitischen Spannungen im Nahen Osten, steigende Energiepreise und die Unsicherheit über die wirtschaftspolitischen Rahmenbedingungen. In Wiesbaden werden auch in diesem Jahr wieder mehrere Straßen zu sogenannten temporären Spielstraßen. Dafür werden Straßenabschnitte für den motorisierten Verkehr gesperrt. Ziel ist es, Lebensqualität in den Stadtteilen zu stärken und mehr Raum für Kinder, Familien und nachbarschaftliches Miteinander zu schaffen. An ausgewählten Terminen werden dafür Straßenabschnitte gesperrt, sodass Kinder dort ungestört spielen können. Auf dem Programm stehen unter anderem Hüpf- und Ballspiele, Rollerfahren oder gemeinsame Aktionen in der Nachbarschaft. Der nächste Termin ist heute in Mainz-Kastell. Weitere Spielstraßen folgen unter anderem im September in Bierstadt, im Westend und in Biebrich. Der Umweltpreis der Stadt Wiesbaden wird heute verliehen. Das hat die hessische Landeshauptstadt mitgeteilt. Die Auszeichnung ist mit insgesamt 3.000 Euro dotiert und würdigt besonderes Engagement im Natur-, Umwelt- und Klimaschutz. Über die eingereichten Projekte kann man sich im Rathaus am Schlossplatz informieren. Dort zeigen Bürger, Vereine, Unternehmen und Schulen ihre Ideen und Aktionen rund um Nachhaltigkeit und Umweltschutz. Der Preis wird heute am Internationalen Tag der Umwelt von Bürgermeisterin Christiane Hinninger im Rathaus verliehen. Die Wiesbaden Phantoms müssen am Wochenende wieder in der GFL 2 ran. Morgen geht es für die Wiesbadener zu den Montabaur Fighting Farmers. Beide Teams sind in der Saison bislang noch ungeschlagen und kämpfen damit um die Tabellenspitze. Kickoff im Monsterbauer-Stadion in Montabaur ist um 16 Uhr. Für die Phantoms ist es die Chance, ihre Siegesserie von 4 Spielen auszubauen und ein wichtiges Ausrufezeichen im Aufstiegsrennen zu setzen. Das Verwaltungsgericht Wiesbaden hat die Position des hessischen Verfassungsschutzes im Streit mit der AfD gestärkt. Der AfD-Landesverband darf weiterhin als Verdachtsfall eingestuft und beobachtet werden. Die Partei wehrt sich seit Jahren gegen diese Bewertung. Eine endgültige Entscheidung im Hauptsacheverfahren steht noch aus. Hessens Innenminister Roman Poseck hat von einem Erfolg für den Verfassungsschutz gesprochen.
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2: Heute ziehen bei wechselnder Bewölkung den ganzen Tag bis in den Abend hinein Schauer durch und gegen Abend erreichen wir Höchstwerte bis zu 19 Grad. Im Moment haben wir 16 gemessen und ein kleiner Blick auf das Wetter vom Wochenende. Das bringt uns an beiden Tagen einen Mix aus Sonne und Wolken. Samstags mischen sich nachmittags gelegentlich Schauer dazu. An beiden Tagen Höchstwerte um die 22 Grad.
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2: In und um Wiesbaden keine besonderen Vorkommnisse. Antenne Wiesbaden wünscht euch gute Fahrt.
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1: Ich bin Babette Büchner. Die geplante Pflegereform sorgt weiter für Unmut. Der Deutsche Städtetag warnt vor erheblichen Mehrkosten für die Kommunen und spricht von einer zusätzlichen Belastung von rund 1 Milliarde Euro pro Jahr. Gleichzeitig geht es um die Frage, wer die steigenden Pflegekosten künftig schultern soll.
2: Viele Städte und Gemeinden müssten schon heute einspringen, wenn Pflegebedürftige die hohen Heimkosten nicht selbst tragen können, sagt Städtepräsident Jung. Er fordert deshalb mehr Unterstützung vom Bund. Die Union hält dagegen. CSU-Landesgruppenchef Hoffmann sagt, die Sozialsysteme müssten effizienter werden. Immer höhere Beiträge könnten keine Dauerlösung sein. Hintergrund sind die Reformpläne von Gesundheitsministerin Waken. Unter anderem sollen Entlastungen für Menschen im Pflegeheim später greifen als bisher. Zoe Tassovali, Nachrichtenredaktion.
1: Russlands Präsident Wladimir Putin zeigt sich beim Wirtschaftsforum in St. Petersburg weiter siegessicher. Der ukrainische Präsident Volodymyr Zelensky hatte sich in einem Brief für direkte Gespräche über ein Kriegsende ausgesprochen an einem neutralen Ort.
3: Der Kreml reagierte prompt auf das neuerliche Gesprächsangebot von Präsident Zelensky. Es bleibt aber bei der bisherigen Linie, dass Kreml-Chef Putin nur in Moskau zu einem solchen Treffen bereit ist. Das lehnt Zelensky ab. Putin selbst zeigte sich hier beim Wirtschaftsforum in St. Petersburg allerdings offen für einen Dialog, um den Krieg zu beenden. Er machte allerdings auch klar, dass er Deutschland und die Europäer wegen der Waffenlieferungen an die Ukraine als Kriegspartei sieht. Aus St. Petersburg, Ulf Mauder.
1: Die Wirtschaft der Eurozone ist zu Beginn des Jahres überraschend geschrumpft. Das Bruttoinlandsprodukt sei im ersten Quartal um 0,2% im Quartalsvergleich gesunken, teilte die Statistikbehörde Eurostat laut einer weiteren Schätzung mit. In einer vorherigen Schätzung hatte die Behörde noch ein Wachstum um 0,1% gemeldet. Ausschlaggebend für die Abwärtsrevision sind schwache Konjunkturdaten aus Irland. Und zum Tennis. Alexander Zverev ist nur noch 2 Siege vom ersten Grand-Slam-Turniersieg entfernt. Er spielt heute bei den French Open in Paris um den Einzug ins Finale. Im ersten Halbfinale der Männer tritt Zverev um 14:30 Uhr gegen

0: den Tschechen Jakub Menschik an.
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2: Da müssen wir uns aktuell so ein bisschen auf alles einstellen. Ab jetzt erwarten uns immer mal wieder ja so kleine Schauer, dazu viele Wolkenfelder. Und auch zum Nachmittag und Abend aber verziehen sich dann die Wolken nach und nach. Und wir können vielleicht auch noch mal ein bisschen Sonne tanken. Die Sonne ist ja jetzt auch gerade am Start. Sehr schön, das alles bei Antenne Wiesbaden. Temperaturen von maximal 20 Grad. Aktuell haben wir noch kühlere 18 Grad in Mitte am Kranzplatz, an der Burg in Sonnenberg und auch hier bei uns im Studio an der Britta Arena, also am Studio, weil im ist ein bisschen wärmer. Der Antenne Wiesbaden Wettertrend am Wochenende müssen wir mit ähnlichem Wetter rechnen. Auch am Samstag bleibt zu bewölkt mit ein paar Tropfen von oben. Dazu maximal 22 Grad. Unser Sonntag wird aber dann wieder ein bisschen trockener. Dazu eine Mischung auch aus Wolken, aber auch mehr Sonne mit 21 Grad im Gepäck.
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2: Hallo auf die Straßen. Ja, für viele ist schon das verlängerte Wochenende gestartet. Das ist auch ein bisschen spürbar. Es ist ruhig auf den Straßen, jetzt auch am Start ins Wochenende. Nicht über 5 Minuten. Antenne Wiesbaden wünscht euch eine gute und sichere Weiterfahrt.
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2: Geblitzt wird in der 30er-Zone in Sonnenberg auf der Danziger Straße. Dann haben wir noch einen auf der Massenheimer Landstraße in Hochheim. Hier wird auch geblitzt bei 30. Und dann steht noch der Blitzeranhänger auf der A-Straße. Hier werdet ihr bei schneller als 30 geblitzt. Unfallstau oder auch noch ein Blitzer, dann immer gerne melden unter Wiesbaden 952 69 8. Und dann nochmal die 69.
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2: Im Studio Robert Schäfer. Hessen treibt die Digitalisierung von Genehmigungsverfahren voran. Ab Anfang 2027 müssen emissionsschutzrechtliche Anträge landesweit über den Online-Dienst Elia Online eingereicht werden. Das hat das Hessische Umweltministerium in Wiesbaden mitgeteilt. Unternehmen können Genehmigungs- und Anzeigeverfahren damit komplett digital bearbeiten und einreichen. Nach Angaben des Ministeriums sollen die Verfahren dadurch schneller, transparenter und einfacher werden. Elia Online ersetzt die bislang genutzten Word-Formulare. Der digitale Standard wird bereits von 15 Bundesländern unterstützt. Vor allem Unternehmen, die in mehreren Ländern tätig sind, sollen von einheitlichen Abläufen profitieren. Die Umstellung wird laut Ministerium durch Informationsangebote und den Austausch mit Wirtschaftsverbänden begleitet. In Wiesbaden werden auch in diesem Jahr wieder mehrere Straßen zu sogenannten temporären Spielstraßen. Dafür werden Straßenabschnitte für den motorisierten Verkehr gesperrt. Ziel ist es, Lebensqualität in den Stadtteilen zu stärken und mehr Raum für Kinder, Familien und nachbarschaftliches Miteinander zu schaffen. An ausgewählten Terminen werden dafür Straßenabschnitte gesperrt, sodass Kinder dort ungestört spielen können. Auf dem Programm stehen unter anderem Hüpf- und Ballspiele, Rollerfahren oder gemeinsame Aktionen in der Nachbarschaft. Der nächste Termin ist heute in Mainz-Kastell. Weitere Spielstraßen folgen unter anderem im September in Bierstadt, im Westend und in Biebrich. In der Nacht zum Mittwoch ist eine Grillhütte im Wiesbadener Stadtteil Auringen vollständig abgebrannt. Gegen 1.45 Uhr wurden Feuerwehr und Polizei in den Bremtaler Weg gerufen. Ein Autofahrer hatte dort die brennende Hütte gesehen. Die Feuerwehr konnte den Brand erfolgreich löschen. Es ist ein Schaden von mehreren tausend Euro entstanden. Die Kriminalpolizei hat die Ermittlungen aufgenommen. Potenzielle Zeuginnen und Zeugen werden gebeten, sich zu melden. Die Wiesbaden Phantoms müssen am Wochenende wieder in der GFL 2 ran. Morgen geht es für die Wiesbadener zu den Montabaur Fighting Farmers. Beide Teams sind in der Saison bislang noch ungeschlagen und kämpfen damit um die Tabellenspitze. Kickoff im Monsterbauer-Stadion in Montabaur ist um 16 Uhr. Für die Phantoms ist es die Chance, ihre Siegesserie von 4 Spielen auszubauen und ein wichtiges Ausrufezeichen im Aufstiegsrennen zu setzen. Der Umweltpreis der Stadt Wiesbaden wird heute verliehen. Das hat die hessische Landeshauptstadt mitgeteilt. Die Auszeichnung ist mit insgesamt 3.000 Euro dotiert und würdigt besonderes Engagement im Natur-, Umwelt- und Klimaschutz. Über die eingereichten Projekte kann man sich im Rathaus am Schlossplatz informieren. Dort zeigen Bürger, Vereine, Unternehmen und Schulen ihre Ideen und Aktionen rund um Nachhaltigkeit und Umweltschutz. Der Preis wird heute am Internationalen Tag der Umwelt von Bürgermeisterin Christiane Hinninger im Rathaus verliehen.
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3: Da kriegen wir jetzt zum Nachmittag und auch Abend wieder ordentlich Sonne zu Gesicht. Hin und wieder bringt zwar noch so eine kleine Regenwolke, vielleicht noch einen kurzen Schauer mit, aber ansonsten wird der Feierabend und damit auch der Start ins Wochenende richtig gut. Das alles bei Antenne Wiesbaden, Temperaturen von maximal 20 Grad. Aktuell haben wir noch einen Ticken kühler bei 19 Grad in Mitte am Kranzplatz, dann auch an der Burg in Sonnenberg und auch hier bei uns am Studio an der Britta Arena. Der Antenne Wiesbaden Wettertrend am Wochenende müssen wir mit ähnlichem Wetter rechnen. Auch am Samstag bleibt es bewölkt mit ein paar Tropfen von oben, dazu maximal 22 Grad. Unser Sonntag wird dann aber aktuell ein bisschen trockener, dazu eine Mischung aus Wolken, aber auch mehr Sonne mit 21 Grad an der Spitze.
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3: Hallo auf die Straßen. Also man merkt, das haben sich schon viele auch den Brückentag freigenommen. Es ist ruhig auf den Straßen, nichts über 5 Minuten. Aber das bitte noch auf dem Schirm haben, gilt für heute und auch fürs komplette Wochenende. Die B42 ist in Rüdesheim zwischen Bleichstraße und Amrottland wegen der Magic Bike bis Sonntagabend in beiden Richtungen gesperrt. Eine Umleitung ist allerdings eingerichtet. Antenne Wiesbaden wünscht euch eine gute und sichere Weiterfahrt.
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3: Fuß vom Gas in Sonnenberg auf der Danziger Straße. Hier wird geblitzt in der 30er-Zone. Auch bei 30 wird geblitzt in Hochheim auf der Massenheimer Landstraße. Und noch ein Blitzanhänger, der steht da auf der A-Straße. Und hier werdet ihr auch bei schneller als 30 geblitzt. Ansonsten, wenn ihr noch eine Verkehrsstörung habt, einen Unfall, einen Stau, einen Blitzer, dann immer gerne melden unter Wiesbaden 952 69 8. Und dann nochmal die 69.
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1: Ich bin Thomas Brockt. Shoppen zu gehen könnte auch heute schwierig werden. Die Gewerkschaft Verdi hat erneut zu bundesweiten Warnstreiks aufgerufen. Betroffen sind Betriebe und Unternehmen im Einzelhandel sowie im Groß- und Außenhandel in allen Bundesländern.
2: Mit Rillerpfeifen, Warnwesten und Transparenten sind Beschäftigte heute in mehreren Städten unterwegs. Sie wollen so den Druck im Tarifstreit erhöhen. Verdi fordert 7% mehr Lohn, mindestens aber 225 Euro mehr im Monat. Die Arbeitgeber haben zuletzt deutlich weniger angeboten. Und sie glauben auch, dass die Warnstreiks keine großen Auswirkungen haben werden. Tatsächlich dürften Kunden davon sehr wenig mitbekommen. An den Kassen könnte es zwar hier und da etwas länger dauern oder die Regale werden nicht so schnell nachgefüllt. Zoe Tassovali, Redaktion.
1: Die geplante Pflegereform sorgt weiter für Unmut. Der Deutsche Städtetag warnt vor erheblichen Mehrkosten für die Kommunen und spricht von einer zusätzlichen Belastung von rund 1 Milliarde Euro pro Jahr. Gleichzeitig geht es um die Frage, wer die steigenden Pflegekosten künftig schultern soll. Die Pflegeplätze seien bereits jetzt so teuer, dass sie zum Großteil von der Sozialhilfe über die Kommunen finanziert werden müssen, sagt der Präsident des Städtetages Jung. Mehr als die Hälfte der Unternehmen in Deutschland setzt mittlerweile künstliche Intelligenz ein. Das hat das Münchner IFO-Institut ermittelt. Ein Anstieg um rund 15% im Vergleich zum Vorjahr.
3: Vor allem große Unternehmen setzen auf KI, kleinere Firmen sind dann noch etwas zurückhaltender. Aber es tut sich was und genutzt werden KI-Tools danach hauptsächlich in der Industrie und ganz konkret dort in der Verwaltung, bei der Datenanalyse, aber mittlerweile auch beim Programmieren. Und mit Blick auf KI und Jobs meinte neulich der Digitalminister der Bundesregierung, wir müssen uns da zusammenraufen, die Zukunft neu gestalten. Claudia Wächter, Nachrichtenredaktion.
1: Der Deutsche Eishockeybund hat sich ein Jahr vor der Heim-WM von Bundestrainer Harold Kreis getrennt. Der DEB reagierte damit auf das dritte enttäuschende Turnier in Serie, nachdem das Nationalteam vor kurzem bei der WM in der Schweiz erneut das Viertelfinale verpasst hatte.
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4: Das sieht jetzt im Moment zumindest ganz gut aus, kann sich aber in den nächsten Minuten schon wieder ändern. Es ist sehr wechselhaft und gemischt heute, auch jetzt am Nachmittag mal ganz nett, aber teilweise auch Schauer und hier und da auch ein bisschen heftiger. Heute Abend in der Regel trocken hier bei uns und in Sachen Temperaturen, da liegen wir aktuell bei 18 Grad, haben wir nachgemessen an der Burg in Frauenstein, am Luisenplatz und hier bei uns am Studio in der Britta Arena. Der Antenne Wiesbaden Wetter trennt unser Wochenende, das dann weiter weg. Wechselnd bewölkt, aber in der Regel bleibt es trocken. Sonntag sogar bis zu 8 Sonnenstunden. Samstag 23, Sonntag 22 Grad dazu.
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4: Hallo auf die Straßen, liebe Autofahrer. A66 Richtung Wiesbaden zwischen dem Frankfurter Nordwestkreuz und

0: löst hier im Moment 4 Kilometer Stau nach dem Unfall. Da laufen die Reinigungsarbeiten. Der rechte Fahrstreifen und die Beschleunigungsspur, die sind aktuell noch gesperrt. Und das bitte auf dem Schirm haben, da haben wir auch eine Sperrung. Gilt für heute und fürs komplette Wochenende. Die B42 ist in Rüdesheim zwischen Bleichstraße und am Rottland wegen der Magic Bike bis Sonntagabend in beiden Richtungen gesperrt. Umleitung ist allerdings ausgeschildert. Antenne Wiesbaden wünscht eine gute Fahrt.
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0: In Sonnenberg wird geblitzt, auf der Danziger Straße in der 30er-Zone. In Hochheim auf der Massenheimer Landstraße auch hier Tempo 30. Und in Rüsselsheim haben wir noch einen stehen auf der Johann-Sebastian-Bach-Straße. Da kontrollieren sie in Höhe vom Theater auch hier Tempo 30.
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0: 3:04, einen schönen Freitagnachmittag zusammen. Und für die einen ist es ja gerade, ja, schon Wochenende, so ein paar Vereinzelte, die sitzen irgendwo ganz allein im Büro rum. Aber ich kenne das. Aber das Gute, das ist ja, es dauert nicht mehr allzu lang, dann haben wir alle Wochenende, ne? Also, wir machen uns alle zusammen einen richtig schönen Nachmittag. Sowohl die Brückentagsurlauber nehmen wir mit und auch die, die noch daheim oder irgendwie alleine auf der Arbeit hocken. Jetzt, ja, mit ein bisschen entspanntem Upside Down von Jack Johnson. Die Gitarre ist auch schon am Start und ich bin auch dabei. Ich bin Tobi Rinker. Einen schönen Freitag. Bye.

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0: Wissen Sie was, für die härtere Jungs. Schön zum Headbang ist Pliff und Déjà-vu hier zur Antenne Wiesbaden am Freitagnachmittag, 3:12 haben wir. Und jetzt gibt's bei uns unser Sportupdate fürs Wochenende.
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0: Ja, da legen wir los mit unseren sehr, sehr erfolgreichen American Footballer. Und die freuen sich gerade.
1: Wiesbaden Phantoms.
0: Ja, bei den Wiesbaden Phantoms, da läuft es nämlich richtig gut. Die Phantoms, die haben ihre Siegesserie in der GFL 2 weiter ausgebaut, auch gegen die Albershausen Crusaders. Hat die Mannschaft von Headcoach Patrick Griesheimer mit 33-14 gewonnen. Zur Halbzeit war es ja noch deutlich enger, da stand sie wieder unentschieden. Und morgen geht's dann weiter, auch hoffentlich mit der Siegesserie natürlich. Die Phantoms spielen auswärts bei den Montabaur Fighting Farmers. Kickoff in Montabaur morgen Nachmittag dann um 16 Uhr.
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0: Ja, die WM-Vorbereitung der deutschen Nationalmannschaft, die geht jetzt in die ganz heiße Phase über. Im letzten Test vor Beginn des Turniers, da wartet Gastgeber USA auf das DFB-Team. Morgen um 20 Uhr ist Anstoß. Der WM-Gastgeber empfängt das DFB-Team im legendären Soldier Field von Chicago. Der letzte Härtetest ist das sozusagen vor der WM. Deutschland gegen die USA morgen Abend um 20 Uhr. Und RTL überträgt die Partie live im Fernsehen.
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1: Im Studio Robert Schäfer. Die wirtschaftliche Stimmung rund um Wiesbaden hat sich weiter verschlechtert. Nach Angaben der Industrie- und Handelskammer ist der Geschäftsklimaindex auf 87 Punkte gefallen, der niedrigste Wert seit der Corona-Pandemie. Der Geschäftsklimaindex misst die aktuelle Lage und die Erwartungen der Unternehmen und gilt als wichtiger Indikator für die wirtschaftliche Entwicklung. Nur noch 8% der Unternehmen planen neue Einstellungen. Gleichzeitig erwägt inzwischen fast jedes vierte Unternehmen einen Personalabbau. Als Gründe nennt die IHK unter anderem die geopolitischen Spannungen im Nahen Osten, steigende Energiepreise und die Unsicherheit über die wirtschaftspolitischen Rahmenbedingungen. In Wiesbaden werden auch in diesem Jahr wieder mehrere Straßen zu sogenannten temporären Spielstraßen. Dafür werden Straßenabschnitte für den motorisierten Verkehr gesperrt. Ziel ist es, Lebensqualität in den Stadtteilen zu stärken und mehr Raum für Kinder, Familien und nachbarschaftliches Miteinander zu schaffen. An ausgewählten Terminen werden dafür Straßenabschnitte gesperrt, sodass Kinder dort ungestört spielen können. Auf dem Programm stehen unter anderem Hüpf- und Ballspiele, Rollerfahren oder gemeinsame Aktionen in der Nachbarschaft. Der nächste Termin ist heute in Mainz-Kastell. Weitere Spielstraßen folgen unter anderem im September in Bierstadt, im Westend und in Biebrich. Der Umweltpreis der Stadt Wiesbaden wird heute verliehen. Das hat die hessische Landeshauptstadt mitgeteilt. Die Auszeichnung ist mit insgesamt 3.000 Euro dotiert und würdigt besonderes Engagement im Natur-, Umwelt- und Klimaschutz. Über die eingereichten Projekte kann man sich im Rathaus am Schlossplatz informieren. Dort zeigen Bürger, Vereine, Unternehmen und Schulen ihre Ideen und Aktionen rund um Nachhaltigkeit und Umweltschutz. Der Preis wird heute am Internationalen Tag der Umwelt von Bürgermeisterin Christiane Hinninger im Rathaus verliehen. Die Wiesbaden Phantoms müssen am Wochenende wieder in der GFL 2 ran. Morgen geht es für die Wiesbadener zu den Montabaur Fighting Farmers. Beide Teams sind in der Saison bislang noch ungeschlagen und kämpfen damit um die Tabellenspitze. Kickoff im Monsterbauer-Stadion in Montabaur ist um 16 Uhr. Für die Phantoms ist es die Chance, ihre Siegesserie von 4 Spielen auszubauen und ein wichtiges Ausrufezeichen im Aufstiegsrennen zu setzen. Das Verwaltungsgericht Wiesbaden hat die Position des hessischen Verfassungsschutzes im Streit mit der AfD gestärkt. Der AfD-Landesverband darf weiterhin als Verdachtsfall eingestuft und beobachtet werden. Die Partei wehrt sich seit Jahren gegen diese Bewertung. Eine endgültige Entscheidung im Hauptsacheverfahren steht noch aus. Hessens Innenminister Roman Poseck hat von einem Erfolg für den Verfassungsschutz gesprochen.
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2: Das ist heute mal so, also teilweise freundlich ab und zu, aber auch nochmal bewölkt und nass. Und genauso geht es jetzt auch über den Nachmittag weiter. Durchgehend haben wir viele Wolken dabei und bei den Temperaturen aktuell 18, höchstens 19 Grad. Nachgemessen haben wir am Kurhaus, am Hauptbahnhof und auch hier bei uns am Studio in der Britta Arena. Der Antenne Wiesbaden Wettertrend, unser Wochenende, das wird eigentlich ganz okay. Meistens so eine Mischung aus Sonne und Wolken. Morgen hier und da nochmal ein Schauer drin, Sonntag bis 8 Sonnenstunden, da freuen wir uns. Dazu der Samstag mit 23, Sonntag bis 22 Grad.
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2: Hallo auf die Straßen, es ist kurz nach 4:30 und insgesamt durch den Brückentag heute ja nicht allzu viel los. Also die unterwegs sind, kommen in der Regel ganz gut durch. Außer man ist auf der A66 Richtung Wiesbaden unterwegs zwischen dem Frankfurter Nordkreuz und höchst. Hier haben wir 4 Kilometer Stau, laufen nach wie vor die Reinigungsarbeiten nach einem Unfall. Die rechte Spur und der Beschleunigungsstreifen deswegen gesperrt. In der Wiesbadener City läuft es eigentlich auch ganz gut, außer auf der Hagenauer Straße in Biebrich. Da haben wir gerade 10 Minütchen rumgestocke, aber ansonsten alles frei.
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2: Ja, da nicht erwischen lassen. Auf der A-Straße steht ja schon eine ganze Weile der Blitzerhänger da in der Nähe vom Fitnessstudio in der 30er-Zone. Auch heute wieder runterbremsen angesagt. In Sonnenberg auf der Danziger, da stehen sie auch Tempo 30. Und in Hochheim auf der Massenheimer Landstraße auch hier noch ein 30er-Blitzer. Staus und Blitzer bitte immer bei uns durchgeben. Entweder anrufen oder WhatsApp schreiben unter der Wiesbaden 952 69 8 69.
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2: Gute!

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0: Einen schönen Freitag. Antenne Wiesbaden ist hier. 15:42 haben wir. Und wie können Museen unsere Innenstädte eigentlich beleben? Das wird nächsten Mittwoch, also am 10. Juni, hier bei uns in Wiesbaden besprochen. Experten aus verschiedenen Städten diskutieren da, wie Kulturorte zu Treffpunkten für Menschen werden und damit die Innenstadt attraktiver machen können. Sabine Philipp ist die Leiterin von unserem Stadtmuseum und erklärt, was genau der Auslöser für diese Diskussion ist. Es geht nämlich um die Nutzung des ehemaligen Sportcheck-Gebäudes.
1: Es ist so, dass 2024 die Stadtentwicklungsgesellschaft ein Kaufhaus in der Fußgängerzone in der Innenstadt erworben hat. Und seitdem die Stadt das Gebäude jetzt gekauft hat, wird eben über die weitere Nutzung diskutiert. Eine Option ist jetzt eben, dass in dieses Kaufhaus in der Innenstadt das Stadtmuseum von Wiesbaden einziehen könnte. Und wir als Museum haben da großes Interesse dran, denn das Stadtmuseum ist seit 10 Jahren provisorisch im historischen Marktkeller untergebracht und sucht seit eben diesen 10 Jahren ein angemessenes Haus.
0: Und deswegen würde das Stadtmuseum gerne in den früheren Sportcheck einziehen. Bei der Diskussion nächsten Mittwoch will man zeigen, wie es aussehen könnte, wenn das Stadtmuseum mitten in der Innenstadt aufmachen würde und welchen Mehrwert das hätte.
1: Also einerseits ist es insofern offen gestaltet, weil es soll ja Information in erster Linie sein, Aufklärung und Information darüber, was ein modernes Museum heute ausrichten kann, wie zeitgemäße Museen aussehen können. Wir wollen also zeigen, welche neuen Aufgaben auch Museen haben können, auch in Sachen Demokratiebildung, als Begegnungsort, als Wohlfühlort, als Verweilort, wo man runterkommen kann. Und das konkrete Ziel ist natürlich am Ende des Tages, dass wir zeigen, wie spannend es wäre, wenn dieses Stadtmuseum eben in einem ehemaligen Kaufhaus untergebracht wäre.
0: Eingeladen sind alle Bürger, die Interesse am Thema haben und die sich eine lebhafte Innenstadt wünschen.
1: Ja, der Hintergedanke ist tatsächlich auch die Information, denn es gibt eben doch einige Menschen, die jetzt nicht unbedingt Museumsbesuchende sind, dass man eben zeigen kann, jedes Museum, jedes Haus in dieser Art von Einrichtung kann eben andere Angebote schaffen, kann andere Zielgruppen ansprechen und es ist etwas für die Stadtgesellschaft. Also deswegen ganz klar die Bevölkerung, weil wir machen das Museum ja nicht für die Politik, sondern für die Stadtbevölkerung.
0: Wie Museen dabei helfen können, Innenstädte wieder lebendiger zu machen, darüber wird nächsten Mittwoch hier bei uns in Wiesbaden im Werkraum in der Langgasse diskutiert. Wer dabei sein und mitdiskutieren will, einfach vorbeikommen. Ab 18 Uhr geht's da los.

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1: Die europäischen Aktienmärkte zeigen sich am Nachmittag leicht schwächer und geben einen Teil ihrer früheren Gewinne wieder ab. Sowohl der DAX als auch der Eurostoxx 50 rutschen minimal ins Minus, bleiben dabei aber in unmittelbarer Nähe ihres Vortagesniveaus. Insgesamt bewegt sich der Handel damit weiter in einer engen Spanne ohne klare Richtung. Viele Anleger nutzen das erhöhte Niveau für vereinzelte Gewinnmitnahmen, ohne dass daraus bislang ein breiterer Abgabedruck entsteht. Die Grundstimmung bleibt damit eher abwartend als negativ. Unterstützung kommt weiterhin aus dem internationalen Umfeld, allerdings ohne zusätzliche Impulse im Tagesverlauf. Der Technologiesektor bleibt strukturell gefragt, insbesondere KI-getriebene Werte stabilisieren das Sentiment weiterhin auf globaler Ebene. Gleichzeitig fehlt es aktuell an frischen Treibern aus den USA. Geopolitisch hat sich die Lage im Nahen Osten zuletzt etwas beruhigt, was die Märkte grundsätzlich stützt. Gleichzeitig bleiben Energiepreise und mögliche neue Entwicklungen im Konflikt weiterhin im Fokus der Anleger.
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1: Ich bin Thomas Brock. Die geplante Pflegereform sorgt für neuen Streit. Der Deutsche Städtetag warnt vor erheblichen Mehrkosten für die Kommunen und spricht von einer zusätzlichen Belastung von rund 1 Milliarde Euro pro Jahr. Gleichzeitig geht es um die Frage, wer die steigenden Pflegekosten künftig schultern soll.
2: Viele Städte und Gemeinden müssten schon heute einspringen, wenn Pflegebedürftige die hohen Heimkosten nicht selbst tragen können, sagt Städtepräsident Jung. Er fordert deshalb mehr Unterstützung vom Bund. Die Union hält dagegen. CSU-Landesgruppenchef Hoffmann sagt, die Sozialsysteme müssten effizienter werden. Immer höhere Beiträge könnten keine Dauerlösung sein. Hintergrund sind die Reformpläne von Gesundheitsministerin Waken. Unter anderem sollen Entlastungen für Menschen im Pflegeheim später greifen als bisher. Zoe Tassovali, Redaktion.
1: Mit Blick auf die Tarifverhandlungen im Handel haben Beschäftigte den zweiten Tag in Folge zeitweise die Arbeit niedergelegt. Zu Kundgebungen in deutschen Städten erwartete die Gewerkschaft Verdi insgesamt mehr als 10.000 Teilnehmer. Das sagte Gewerkschaftssekretärin Kaufmann der Deutschen Presseagentur. Demnach sind die größten Kundgebungen in Erfurt, Bochum und Saarbrücken geplant. Derzeit laufen bundesweit Verhandlungen im Einzelhandel und im Groß- und Außenhandel. Mehr als die Hälfte der Unternehmen in Deutschland setzt mittlerweile künstliche Intelligenz ein. Das hat das Münchner IFO-Institut ermittelt. Ein Anstieg um rund 15% im Vergleich zum Vorjahr.
3: Vor allem große Unternehmen setzen auf KI, kleinere Firmen sind dann noch etwas zurückhaltender. Aber es tut sich was und genutzt werden KI-Tools danach hauptsächlich in der Industrie und ganz konkret dort in der Verwaltung, bei der Datenanalyse, aber mittlerweile auch beim Programmieren. Und mit Blick auf KI und Jobs meinte neulich der Digitalminister der Bundesregierung, wir müssen uns da zusammenraufen, die Zukunft neu gestalten. Claudia Wächter, Nachrichtenredaktion.
1: Der Deutsche Eishockeybund hat sich ein Jahr vor der Heim-WM von Bundestrainer Harold Kreis getrennt. Der DEB reagierte damit auf das dritte enttäuschende Turnier in Serie, nachdem das Nationalteam vor kurzem bei der WM in der Schweiz erneut das Viertelfinale verpasst hatte.
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4: Ja, das ist gemischt, würde ich sagen. Auch jetzt am Nachmittag zwischendrin mal ganz nett, aber auch weiter bewölkt und Schauer. Heute Abend in der Regel trocken hier bei uns und in Sachen Temperaturen. Da können wir ganz zufrieden sein. Aktuell 20 Grad auf der Appleallee am Freibad Kleinfeldchen. Und hier bei uns am Studio in der Britta Arena sind es 19 Grad aktuell. Der Antenne Wiesbaden-Wetter trennt unser Wochenende weiter wechselnd bewölkt, aber in der Regel trocken. Sonntag sogar bis zu 8 Stunden sonnig. Samstag 23, Sonntag bis 22. Grad dabei.
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4: Hallo auf die Straßen, liebe Autofahrer. In der Regel heute ruhig unterwegs. Eine Meldung gibt es trotzdem von der 66. Wenn ihr Richtung Wiesbaden fahrt, zwischen dem Frankfurter Nordwestkreuz und Höchst. Hier 4 Kilometer Stau, allerdings an geräumt. Unfallstelle dauert trotzdem noch ein Viertelstündchen länger. Und auch das bitte noch auf dem Schirm haben. Das gilt für heute und auch fürs komplette Wochenende. Die B42 ist in Rüdesheim zwischen Bleichstraße und am Rottland wegen der Magic Bike bis Sonntagabend in beiden Richtungen gesperrt. Umleitung ist allerdings ausgeschildert. Antenne Wiesbaden wünscht eine gute Fahrt.
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4: Da haben wir einmal den Blitzerhänger auf der A-Straße, steht da beim Fitnessstudio in der 30er-Zone. Und dann noch 2 30er-Blitzer, einmal in Sonneberg auf der Danziger Straße und in Hochheim auf der Massenheimer Landstraße. Auch hier runterbremsen. Und wenn ihr einen Blitzer entdeckt haben solltet, dann gerne her damit.

0: 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Beides geht mit der Wiesbaden 952 69 8 69.
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0: Einen schönen Freitagnachmittag zusammen. 4 nach 4 haben wir jetzt und das mit dem Freitag, das ist sehr, sehr wichtig zu betonen. Ich würde sagen, alle, die heute frei haben, denen ist es ja komplett wurscht, aber psychologisch ganz, ganz wichtig für alle, die heute noch am Arbeiten sind, gell? Also wir retten uns gleich zusammen ins nahende Wochenende. Vorher gibt's noch Musik von Michael Paddy Kelly. Hier ist Antenne Wiesbaden mit Beautiful Madness. Ich bin Tobi Rinker. Schönen Freitag euch. We'll be right back.

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0: auf dem Weg ins Wochenende. Cool Sound von Genesis. That's all. Hier bei uns auf Antenne Wiesbaden. 4:12 haben wir jetzt. Und am Kranzplatz hier bei uns in Wiesbaden ist morgen tatsächlich einiges los. Da steppt der Bär beim Kinderfest. Da treffen sich Familien, Kinder und Besucher aus der ganzen Stadt, um gemeinsam zu spielen, zu feiern und um Zeit miteinander zu verbringen. Besonders im Fokus steht dabei auch das Thema Inklusion, denn das Fest, das soll bewusst für alle zugänglich sein, keine Barrieren, damit wirklich jeder teilnehmen kann. Was genau auf dem Kinderfest da so passiert und welche Angebote es gibt, darüber sprechen wir jetzt mit Angelo Bonelli vom Verein Herzenswärmer.
1: Also wir haben ganz viele verschiedene Angebote. Unsere Sportvereine aus Wiesbaden sind alle mit vor Ort. Der FVW in Wiesbaden, VC Wiesbaden, die Rhein River Rhinos sind da. Wir haben die Notfallhelden vor Ort, das ist auch ganz cool. Da lernen die Kinder den Umgang mit unserem Notruf, also in der Schule teilweise nicht gelehrt wird.
0: Richtig.
1: Wir haben die Feuerwehr mit dabei, wir haben die Polizei mit dabei, jeweils mit Einsatzfahrzeugen. Wir haben die jedes Jahr T-Ohr mit dabei, das ist ein Blindenparcours, man da so ein bisschen den Perspektivwechsel machen kann. Taunus Wunderland ist dabei, Glitzer-Tattoo. Wir haben vielfältiges Bühnenprogramm mit
0: cool.
1: mehreren Tanzgruppen auch, T-Shirts bemalen, eine Fotomaschine.
0: Warum wird Inklusion denn eigentlich für die Stadt und grundsätzlich immer wichtiger in unserem Alltag, vor allem dann auch für Kinder?
1: Also Inklusion ist für uns ein wichtiges Thema, weil wir in den letzten Jahren darauf aufmerksam machen wollten und aufmerksam gemacht worden sind, sodass wir da noch ganz, ganz viel zu tun haben. Und ich selbst und meine Mitstreiter, wir selbst haben auch Kinder und dann ist das Thema Inklusion gerade für Kinder ein wichtiges Anliegen und ich glaube, da können wir als Stadt ganz, ganz viel besser machen und uns ging es am Anfang auch so, dass wir mentale Barrieren eher hatten und die wollen wir einfach versuchen abzubauen.
0: Was sind in deiner Meinung nach die größten und wichtigsten Herausforderungen beim Thema Inklusion, um es in den Alltag zu integrieren?
1: Das ist eine gute Frage. Da gibt es ganz viele Herausforderungen. Also sie brauchen eine 100%ige Barrierefreiheit und das bedeutet, sie müssen da wirklich an alles denken. Ja, und das fängt bei der Gebärdensprache an. Das fängt auch auf dem Platz, geht das dann weiter, dass wir da eine vollständige Barrierefreiheit haben, ob ich im Rollstuhl sitze oder auch nicht, ob ich gut sehen kann oder auch nicht, ob ich gut hören kann oder auch nicht. Und da gibt es ganz, ganz viele Themen, an die sie denken müssen. Und da haben wir auch in den letzten Jahren dazugelernt.
0: Das Kinderfest am Kranzplatz hier bei uns zeigt, wie lebendig und vielfältig gemeinsames Feiern sein kann. Im Mittelpunkt steht dabei nicht nur Spiel und Spaß für Kinder, sondern vor allem auch ein offenes Miteinander ohne Barrieren. Also, freut euch morgen auf ein großartiges Fest auf dem Kranzplatz. Antenne Wiesbaden wünscht ganz, ganz viel Spaß dabei. 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
1: Im Studio Robert Schäfer. Hessen treibt die Digitalisierung von Genehmigungsverfahren voran. Ab Anfang 2027 müssen emissionsschutzrechtliche Anträge landesweit über den Online-Dienst Elia Online eingereicht werden. Das hat das hessische Umweltministerium in Wiesbaden mitgeteilt. Unternehmen können Genehmigungs- und Anzeigeverfahren damit komplett digital bearbeiten und einreichen. Nach Angaben des Ministeriums sollen die Verfahren dadurch schneller, transparenter und einfacher werden. Elia Online ersetzt die bislang genutzten Word-Formulare. Der digitale Standard wird bereits von 15 Bundesländern unterstützt. Vor allem Unternehmen, die in mehreren Ländern tätig sind, sollen von einheitlichen Abläufen profitieren. Die Umstellung wird laut Ministerium durch Informationsangebote und den Austausch mit Wirtschaftsverbänden begleitet. In Wiesbaden werden auch in diesem Jahr wieder mehrere Straßen zu sogenannten temporären Spielstraßen. Dafür werden Straßenabschnitte für den motorisierten Verkehr gesperrt. Ziel ist es, Lebensqualität in den Stadtteilen zu stärken und mehr Raum für Kinder, Familien und nachbarschaftliches Miteinander zu schaffen. An ausgewählten Terminen werden dafür Straßenabschnitte gesperrt, sodass Kinder dort ungestört spielen können. Auf dem Programm stehen unter anderem Hüpf- und Ballspiele, Rollerfahren oder gemeinsame Aktionen in der Nachbarschaft. Der nächste Termin ist heute in Mainz-Kastell. Weitere Spielstraßen folgen unter anderem im September in Bierstadt, im Westend und in Biebrich. In der Nacht zum Mittwoch ist eine Grillhütte im Wiesbadener Stadtteil Auringen vollständig abgebrannt. Gegen 1.45 Uhr wurden Feuerwehr und Polizei in den Bremtaler Weg gerufen. Ein Autofahrer hatte dort die brennende Hütte gesehen. Die Feuerwehr konnte den Brand erfolgreich löschen. Es ist ein Schaden von mehreren tausend Euro entstanden. Die Kriminalpolizei hat die Ermittlungen aufgenommen. Potenzielle Zeuginnen und Zeugen werden gebeten, sich zu melden. Die Wiesbaden Phantoms müssen am Wochenende wieder in der GFL 2 ran. Morgen geht es für die Wiesbadener zu den Montabaur Fighting Farmers. Beide Teams sind in der Saison bislang noch ungeschlagen und kämpfen damit um die Tabellenspitze. Kickoff im Monsterbauer-Stadion in Montabaur ist um 16 Uhr. Für die Phantoms ist es die Chance, ihre Siegesserie von 4 Spielen auszubauen und ein wichtiges Ausrufezeichen im Aufstiegsrennen zu setzen. Der Umweltpreis der Stadt Wiesbaden wird heute verliehen. Das hat die hessische Landeshauptstadt mitgeteilt. Die Auszeichnung ist mit insgesamt 3.000 Euro dotiert und würdigt besonderes Engagement im Natur-, Umwelt- und Klimaschutz. Über die eingereichten Projekte kann man sich im Rathaus am Schlossplatz informieren. Dort zeigen Bürger, Vereine, Unternehmen und Schulen ihre Ideen und Aktionen rund um Nachhaltigkeit und Umweltschutz. Der Preis wird heute am Internationalen Tag der Umwelt von Bürgermeisterin Christiane Hinninger im Rathaus verliehen.
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2: Ja, das ist nicht ganz entschlossen. Mal ist es bewölkt, teilweise kommt aber auch ganz nett die Sonne durch. Hier und da jetzt in der nächsten Stunde, halben Stunde auch nochmal ein kleiner Regenspritzer hier bei uns Richtung Abend. Dann allerdings in der Regel trocken. Bei den Temperaturen, da liegen wir gerade am Schiersteiner Hafen bei 21 Grad am Kurhaus und hier bei uns am Studio in der Britta Arena sind es 20. Der Antenne Wiesbaden Wetter trennt unser Wochenende. Das wird eigentlich ganz okay. Also meistens so eine Mischung aus Sonne und Wolken. Morgen hier und da nochmal ein kleiner Schauer. Sonntag bis 8 Stunden sonnig. Dazu der Samstag mit 23 und Sonntag maximal 22 Grad.
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2: Das ist kurz nach 5:30. Hallo auf die Straßen, liebe Autofahrer. Heute ist nicht viel los auf den Straßen. Viele haben frei und sich einen Brückentag genommen. Also die unterwegs sind, die können sich zumindest über freie Straßen freuen. Sowohl hier bei uns in der Wiesbadener City als auch auf den Autobahnen drumherum. Nur die eine Meldung auf dem Schirm haben, gilt für alle, die heute oder übers Wochenende nach Rüdesheim rein wollen. Die B42 in Rüdesheim, die ist zwischen der Bleichstraße und dem Rottland wegen der Magic Bike bis Sonntagabend gesperrt, aber es gibt eine Umleitung. Also ihr kommt mit Sicherheit ans Ziel. Könnte ein bisschen länger dauern vielleicht.
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2: Geblitzt wird auch und zwar in Sonnenberg auf der Danziger Straße, in Hochheim auf der Massenheimer Landstraße und auf der A-Straße hier bei uns in Wiesbaden, der Blitzerhänger beim Fitnessstudio. Alles drei, eine 30er-Zone, deswegen aufpasse.
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2: Ja, gute.
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0: Milo, total entspannt und super lässig hier bei uns auf Antenne Wiesbaden um 16.40 Uhr. Und ich weiß es noch ganz genau, wie ich damals das erste Mal auf dem Fahrrad gesessen bin. Das Gefühl haben jetzt auch wieder ganz viele Kids hier bei uns in Wiesbaden und die freuen sich gleich doppelt.
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0: Jo, wie jeden Tag haben wir Wiesbaden auch heute wieder in Zahlen für euch. Unsere Zahl des Tages, es ist die 13. Eigentlich ist das ja eher eine Unglückszahl, aber diesmal gibt's ganz viele glückliche Kids, die sich drüber freuen. Fahrradhändler Lucky Bike hat nämlich gemeinsam mit KTM 13 hochwertige Laufräder an die Kindertagesstätten des IFB Känguru hier bei uns in Wiesbaden gespendet. Das Ganze im Gesamtwert von fast 4.000 Euro. Für viele Kinder bedeutet das ja die ersten Fahrversuche auf zwei Rädern und damit jede Menge Bewegung, Spaß und vielleicht auch das erste Gefühl von Freiheit auf dem Rad, ne? Kann ja sein. Die Aktion ist Teil von der bundesweiten Initiative. Insgesamt spendet Lucky Bike 500 Laufräder an die Kinder in ganz Deutschland. Das ist mal eine Hausnummer, ne? Muss man sich auch vorstellen. 13 gespendete Laufräder für Wiesbaden, die jetzt Kinderaugen zum Strahlen bringen. Richtig tolle Sache, die 13. Deswegen heute unsere Wiesbaden-Zahl des Tages.
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1: Es ist 16:45, gleiches Feierabend, gleiches Wochenende. Und kurz davor schauen wir nochmal nach dem aktuellen Goldpreis. Der liegt im Moment bei 121,03 € pro Gramm Gold. Und das Gramm Silber, da liegen wir im Moment bei 1,92 €.
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1: Ich bin Thomas Brockt. Für die Pflegeversicherung liegt jetzt ein Sanierungskonzept vor, aber Gesundheitsministerin Warken bekommt dafür viel Kritik. Unter anderem soll laut Konzept bei den pflegenden Angehörigen gespart werden, indem Rentenansprüche gekürzt werden. Aber Patientenschützer fordern, gerade die Pflege zu Hause müsste gestärkt werden. Eugen Brüsch, Vorsitzender der Deutschen Stiftung Patientenschutz, sagte dazu im ZDF.
2: Stattdessen werden jetzt zukünftig der größte Pflegedienst Deutschland, und das ist meistens weiblich, dafür bestraft, dass zu Hause sowohl die Eltern oder auch der Ehemann oder die Ehefrau versorgt werden. Und das ist doch kein Zukunftskonzept.
1: Patientenschützer Brüch. Schutzhelme wie bei der Bundespolizei könnten künftig auch zur Ausrüstung von Bahnsicherheitskräften gehören. Die Deutsche Bahn testet die Helme von Juni bis Dezember bei ihrer mobilen Unterstützungsgruppe in Berlin, die zum Beispiel bei Fußballspielen und Demonstrationen eingesetzt wird. Der tödliche Angriff auf einen Zugbegleiter Anfang Februar in einer Regionalbahn in der Westpfalz hatte bundesweit für Entsetzen gesorgt. Seitdem setzt die Bahn auf zusätzliche Sicherheitsmaßnahmen. Shoppen zu gehen könnte auch heute schwierig werden. Die Gewerkschaft Verdi hat erneut zu bundesweiten Warnstreiks aufgerufen. Betroffen sind Betriebe und Unternehmen im Einzelhandel sowie im Groß- und Außenhandel in allen Bundesländern.
3: Mit Rillerpfeifen, Warnwesten und Transparenten sind Beschäftigte heute in mehreren Städten unterwegs. Sie wollen so den Druck im Tarifstreit erhöhen. Verdi fordert 7% mehr Lohn, mindestens aber 225 Euro mehr im Monat. Die Arbeitgeber haben zuletzt deutlich weniger angeboten. Und sie glauben auch, dass die Warnstreiks keine großen Auswirkungen haben werden. Tatsächlich dürften Kunden davon sehr wenig mitbekommen. An den Kassen könnte es zwar hier und da etwas länger dauern oder die Regale werden nicht so schnell nachgefüllt. Zoe Tassovali, Redaktion.
1: Der Deutsche Eishockeybund hat sich ein Jahr vor der Heim-WM von Bundestrainer Harold Kreis getrennt. Der DEB reagierte damit auf das dritte enttäuschende Turnier in Serie, nachdem das Nationalteam vor kurzem bei der WM in der Schweiz erneut das Viertelfinale verpasst hatte.
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4: Ja, da sieht es gerade danach aus, als würde es gleich den nächsten Schutt geben. Es zieht sich langsam zu, die Wolken werden immer grauer und dunkler und auch der Wind dreht so ein bisschen auf. Zwischendrin haben wir aber immer ein paar sonnige Momente und gegen Abend dann auch trocken hier bei uns in Wiesbaden. 21 Grad haben wir gerade nachgemessen auf der Appleallee am Luisenplatz und auch hier bei uns am Studio in der Britta Arena. Heißt, immerhin verhältnismäßig warm da draußen. Der Antenne Wiesbaden Wettertrend, unser Wochenende, das wird weiter wechselnd bewölkt, aber in der Regel bleibt es trocken. Sonntag sogar mit bis zu 8 Sonnenstunden. Samstag gibt es 23 Grad, Sonntag maximal 22.
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4: Gute Nachrichten im Moment von den Straßen. Da ist alles frei, sowohl in der Wiesbadener City als auch auf den Autobahnen drumherum. Heute nicht viel los, es ist Brückentag. Viele haben sich freigenommen. Nur das bitte auf dem Schirm haben für alle, die nach Rüdesheim rein wollen. Die B42, die ist zwischen der Bleichstraße und am Rottland wegen der Magic Bike bis Sonntagabend in beiden Richtungen gesperrt. Gibt aber eine Umleitung.
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4: Geblitzt wird in Wiesbaden auf der A-Straße, da der Blitzerhänger beim Fitnessstudio Tempo 30. Außerdem haben wir doch einen in Hochheim auf der Massenheimer Landstraße, auch das in einer 30er-Zone. Und in Rüsselsheim auf der Johann-Sebastian-Bach-Straße, da stehen sie beim Theater. Auch hier sind maximal 30 angesagt.
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4: Jawohl.
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4: Und damit haben wir es dann auch wirklich

alle geschafft. Heute sind viele ja zu Hause geblieben, egal ob Homeoffice oder Brückentag. Aber die, die geschafft haben, die haben sich den Feierabend jetzt umso mehr verdient, würde ich sagen. Also ab jetzt Wochenende und zwar für alle. Richtig gute Laune und jetzt auch Justin Timberlake. Can't Stop the Feeling. 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

0: Antenne Wiesbaden am Freitagnachmittag. Und so kann doch ein Wochenende mal starten, ne? 5:12 haben wir jetzt und heute in einer Woche, da geht's los. In Fulda, dann ist der Hessentag und so ein Hessentag, ja, hat immer viele Gesichter, auch für nächstes Jahr bei uns in Idstein. Und zwei davon haben eine ganz besondere Aufgabe, Annalena und Timo Hagen. Die sind nämlich das Hessentagspaar und vertreten ihre Stadt ab jetzt bei ganz, ganz vielen Veranstaltungen. Beide sind natürlich auch mittendrin, wenn ganz Hessen nach Idstein schaut. Und wann es als Hessentagspaar so richtig losgeht, darüber sprechen wir jetzt mit Annalena und mit Timo.
1: Jetzt erstmal werden ja noch unsere Klamotten geschneidert und da gibt es dann die offizielle Vorstellung am 8. Juni. Da ist dann auch Termin der Staatskanzlei und der Presse, Wo das dann offiziell präsentiert wird.
2: Am 21.06. in Fulda, das ist der letzte Tag vom Hessentag und da ist der große Festumzug, bei dem wir dann mit den Landfrauen zusammen mitfahren als letzter Wagen, quasi schon mal Idstein repräsentieren und dann die Hessentagsfahne vom aktuellen Hessentagspaar übergeben bekommen. Und ab da beginnt dann quasi unsere offizielle Amtszeit.
0: Ja, also ihr habt doch so ein ganz kleines bisschen Zeit, bevor es dann so richtig losgeht. Warum ist denn der Hessentag für euch insgesamt sowas Besonderes?
2: Vor 25 Jahren genau, also 2002 war ja der Hessentag schon mal in Idstein.
0: Ja.
2: Und da waren wir beide schon dabei, aber unabhängig voneinander mit und haben daran super schöne Erinnerungen. Also ich kann mich irgendwie an dieses Riesenrad erinnern, wo ich mit meinem Opa Riesenrad gefahren bin.
0: Oh, ja.
2: Und
0: ja,
2: es war einfach eine tolle Zeit.
1: Ja, und ich finde es auch total cool, wie man so im Bekanntenkreis wieder so die Erinnerungen groß werden, gerade so von den Eltern, Großeltern, die gesagt haben, oh, vor 25 Jahren, wir waren jeden Tag da und es war so tolles Wetter und jetzt sind wir einfach selbst in dem Alter, wo wir das erleben können.
0: Nächstes Jahr beim Hessentag dann sogar mit einer ganz besonderen Funktion. Warum findet ihr es denn in Idstein ganz besonders schön?
1: Also Idstein ist zum einen erstmal eine super, super schöne Stadt. Ich bin da tatsächlich nicht groß geworden, sondern in der Nachbargemeinde, bin jetzt aber seit ein paar Jahren auch dort wohnhaft und es ist super schön einfach, wie diese Stadt lebt und man sieht so drumherum, oft ist es so ausgestorben und in Idstein passiert immer irgendwas.
2: Also Annalena sagt es immer so ganz schön mit, die Stadt macht es uns quasi leicht, sie zu repräsentieren. Und bei mir ist es so, ich bin nicht in Idstein geboren, aber in Idstein aufgewachsen, seit ich klein bin, hab da quasi in jeder Ecke schon mal gewohnt.
0: Und wie seid ihr jetzt auf die Idee gekommen, dann für Idstein das Hessentagpaar werden zu wollen?
2: Wo wir erfahren haben, dass der Hessentag nach Idstein kommt, war für uns so, ja, voll cool und wir wollen auf jeden Fall irgendwas machen, wollen uns irgendwie beteiligen.
0: Ja.
2: Und dann haben wir auf Insta die Ausschreibung von der Stadt Idstein gesehen, dass ein Hessentagspaar gesucht wird.
1: Und am Anfang war es so, ja, wir könnten es ja mal machen, so dahingesagt. Und konkret wurde es dann eigentlich an Ostern, als uns so die Familie ganz gut zugesprochen hat und gemeint hat, das wäre doch was für uns. Und dann haben wir uns nochmal Gedanken gemacht und schlussendlich die Bewerbung rausgeschickt.
0: Ja, und es hat geklappt. Annalena und Timo Hagen, auch privat sind die beiden übrigens ein Paar. Und jetzt eben auch höchst offiziell das Hessentagspaar für den Hessentag nächstes Jahr hier bei uns in Idstein. Wir freuen uns schon aufs XXL-Landesfest und wünschen den beiden schon jetzt ganz viel Spaß dabei.

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1: Im Studio Robert Schäfer. Die wirtschaftliche Stimmung rund um Wiesbaden hat sich weiter verschlechtert. Nach Angaben der Industrie- und Handelskammer ist der Geschäftsklimaindex auf 87 Punkte gefallen, der niedrigste Wert seit der Corona-Pandemie. Der Geschäftsklimaindex misst die aktuelle Lage und die Erwartungen der Unternehmen und gilt als wichtiger Indikator für die wirtschaftliche Entwicklung. Nur noch 8% der Unternehmen planen neue Einstellungen. Gleichzeitig erwägt inzwischen fast jedes vierte Unternehmen einen Personalabbau. Als Gründe nennt die IHK unter anderem die geopolitischen Spannungen im Nahen Osten, steigende Energiepreise und die Unsicherheit über die wirtschaftspolitischen Rahmenbedingungen. In Wiesbaden werden auch in diesem Jahr wieder mehrere Straßen zu sogenannten temporären Spielstraßen. Dafür werden Straßenabschnitte für den motorisierten Verkehr gesperrt. Ziel ist es, Lebensqualität in den Stadtteilen zu stärken und mehr Raum für Kinder, Familien und nachbarschaftliches Miteinander zu schaffen. An ausgewählten Terminen werden dafür Straßenabschnitte gesperrt, sodass Kinder dort ungestört spielen können. Auf dem Programm stehen unter anderem Hüpf- und Ballspiele, Rollerfahren oder gemeinsame Aktionen in der Nachbarschaft. Der nächste Termin ist heute in Mainz-Kastell. Weitere Spielstraßen folgen unter anderem im September in Bierstadt, im Westend und in Biebrich. Der Umweltpreis der Stadt Wiesbaden wird heute verliehen. Das hat die hessische Landeshauptstadt mitgeteilt. Die Auszeichnung ist mit insgesamt 3.000 Euro dotiert und würdigt besonderes Engagement im Natur-, Umwelt- und Klimaschutz. Über die eingereichten Projekte kann man sich im Rathaus am Schlossplatz informieren. Dort zeigen Bürger, Vereine, Unternehmen und Schulen ihre Ideen und Aktionen rund um Nachhaltigkeit und Umweltschutz. Der Preis wird heute am Internationalen Tag der Umwelt von Bürgermeisterin Christiane Hinninger im Rathaus verliehen. Die Wiesbaden Phantoms müssen am Wochenende wieder in der GFL 2 ran. Morgen geht es für die Wiesbadener zu den Montabaur Fighting Farmers. Beide Teams sind in der Saison bislang noch ungeschlagen und kämpfen damit um die Tabellenspitze. Kickoff im Monsterbauer-Stadion in Montabaur ist um 16 Uhr. Für die Phantoms ist es die Chance, ihre Siegesserie von 4 Spielen auszubauen und ein wichtiges Ausrufezeichen im Aufstiegsrennen zu setzen. Das Verwaltungsgericht Wiesbaden hat die Position des hessischen Verfassungsschutzes im Streit mit der AfD gestärkt. Der AfD-Landesverband darf weiterhin als Verdachtsfall eingestuft und beobachtet werden. Die Partei wehrt sich seit Jahren gegen diese Bewertung. Eine endgültige Entscheidung im Hauptsacheverfahren steht noch aus. Hessens Innenminister Roman Poseck hat von einem Erfolg für den Verfassungsschutz gesprochen.
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2: Da haben wir jetzt gerade einen kleinen Schauer, aber es lockert auch schon wieder auf, die dicken Wolken. Ich sehe aber auch schon ein bisschen blau am Himmel. Und hier und da kommt dann auch die Sonne demnächst, so in den nächsten 5 bis 10 Minuten auf jeden Fall wieder zur Geltung. So ist es gemischt heute, also wechselnd bewölkt, mal mehr, mal weniger Wolken. Es bleibt aber dann Richtung Abend auf jeden Fall trocken. Und in Sachen Temperaturen liegen wir im Moment bei 20 Grad am Kurhaus. Am Hauptbahnhof sind es 21, hier bei uns am Studio auch 20 Grad aktuell. Der Antenne Wiesbaden-Wettertrend, unser Wochenende, das wird an sich ganz okay. Also meistens so eine Mischung aus Sonne und Wolken. Morgen hier und da nochmal ein kleiner Regenspritzer. Sonntag dann aber bis zu 8 Sonnenstunden dazu. Der Samstag mit 23 und Sonntag 22 Grad. Können wir zufrieden sein, oder?
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2: Es ist kurz nach 17:30 Feierabendverkehr. Sofern es denn heute so einen richtigen Feierabend gibt auf den Straßen. Der müsste laufen, aber ist eigentlich kein Problem. Sowohl in der Wiesbadener Innenstadt als auch auf den großen Autobahnen drumherum ist im Moment nichts zu melden. Heute ist Brückentag. Viele haben freigenommen oder sich ins Homeoffice verfrachtet. Deswegen heute nicht viel los auf den Straßen. Das ist die gute Nachricht an alle, die irgendwie gearbeitet haben und auf dem Weg irgendwo hin sind. Es gibt nichts, was euch größer auffällt. Deswegen Antenne Wiesbaden wünscht eine gute Fahrt.
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2: Ja, der Blitzer-Anhänger auf der A-Straße, der ist wieder am Start. Beim Fitnessstudio einmal runterbremsen auf maximal 30, sonst wird's teuer. Außerdem wird kontrolliert in Sonnenberg auf der Danziger Straße, auch das eine 30er-Zone. Und in Rüsselsheim auf der Johann-Sebastian-Bach-Straße beim Theater, auch da sind 30 angesagt.
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2: Ja, gute.

0: nochmal ordentlich was weggeorgelt. Walking on the Milky Way. Hier bei uns auf Antenne Wiesbaden. 17:42 haben wir es jetzt. Ach ja.
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0: Und da schauen wir natürlich, was ihr alles so anstellen könnt mit eurer freien Zeit. Das Valhalla im Exil, das präsentiert Drink and Draw. Jeden ersten und dritten Freitag wird beim Drink and Draw gemeinsam gezeichnet und auch, ja, vielleicht auch ein bisschen was getrunken. Auch heute ist wieder soweit. Einfach vorbeikommen, Skizzenbuch aufklappen und loslegen. Modelle und Material sind da vorhanden und das Ganze begleitet von Künstler Max. Der ist mit am Start, zeichnet selbst mit, stellt die Musik zusammen und sorgt auch dafür, dass immer die passenden Modelle mit am Start sind. Beginn ist um 19 Uhr und der Eintritt ist frei, also für alle, die sich künstlerisch so ein bisschen austoben wollen. Morgen, da steigt am Kranzplatz hier bei uns ein großes Kinderfest und das komplett barrierefrei. Von 12 bis 18 Uhr sind da wirklich alle herzlich willkommen. Mit dabei sind jede Menge Mitmachaktionen. Also es gibt ein Bobbycar-Rennen, der Clown Filou macht Stimmung. Auch bekannte Vereine und Partner sind mit dabei, darunter der SVW in Wiesbaden, die Rhine River Rhinos und der Volleyballclub Wiesbaden dürfen natürlich auch nicht fehlen. Das Kinderfest, das findet auf dem Kranzplatz hier bei uns in Wiesbaden statt. Ab 12 Uhr geht's los und auch da ist der Eintritt selbstverständlich frei. Chrom, Vibes und jede Menge Motorenfeeling. Das ist die Magic Bike in Rüdesheim. Die Stadt am Rhein ist seit gestern wieder ein richtiges Biker-Paradies, aber Stefan Dries ist einer der Organisatoren und der weiß natürlich mehr.
2: Magic Bike ist einfach ein Treffen von Menschen, die natürlich gerne Motorrad fahren, vorwiegend Harley-Davidson, aber auch Leute, Menschen aus der Region, die sich hier zusammentun, feiern, Musik hören, die Konzerte erleben. Also neben den Tausenden von Motorrädern, wo jedes ein Unikat ist, gibt es natürlich Livebühnen. Es gibt geführte Ausfahrten von Harley-Davidson. Wir haben eine Parade am Samstag durch den Rheingau. Ich freue mich ganz besonders auf Bühl in Schelern. Und der kommt zur Magic Bike mit seiner Hardrock-Band. Der holt nämlich die Leute ab.
0: Sau cool. Und das Ganze präsentiert von uns von Antenne Wiesbaden. Das ist die Magic Bike. Heute Abend mit Stargast Bülent Ceylan und seiner Band. Würde ich mir nicht entgehen lassen, vielleicht einen Regenschirm und ein dicker Jäckchen mit einpacken. Und dann wird es auch ein guter Abend. Unser Stadtmuseum, das lädt auch ein. Und zwar zum Gespräch beim SAM, SAM Design Dialog 2026. Der ist nächsten Mittwoch, also am 10. Juni im Werkraum Wiesbaden in der Langgasse. Da wird ab 18 Uhr so ein bisschen rumdiskutiert, wie Museen eine Innenstadt beleben und welche Rolle sie dabei spielen können. Mit dabei sind Expertinnen und Experten aus Frankfurt, aus Hamburg, Chemnitz, die sich da zum Thema austauschen. Und deswegen einmal dick im Kalender markieren, nächsten Mittwoch ab 18 Uhr im Werkraum in der Langgasse. Wer dabei sein will, die Teilnahme ist kostenlos und sowohl vor Ort als auch online möglich. So, und für was auch immer ihr euch entscheidet, wir von Antenne Wiesbaden wünschen ganz, ganz viel Spaß dabei.
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1: Ich bin Thomas Brockt. Pflege kostet viele Betroffene schon heute ein Vermögen. Jetzt gibt es Streit um die geplante Pflegereform von Gesundheitsministerin Warken. Kritiker befürchten, dass Pflegebedürftige und ihre Familien künftig länger auf finanzielle Entlastungen warten müssen.
2: Genau davor warnt auch der Deutsche Städtetag. Präsident Jung sagt, viele Menschen könnten die hohen Kosten für einen Pflegeplatz schon jetzt nicht allein stemmen. Dann müssten häufig die Kommunen einspringen. Die Reform sieht unter anderem vor, dass Entlastungen für Heimbewohner später greifen als bisher. Die Union hält das für notwendig. CSU-Landesgruppenchef Hoffmann sagt, ohne Änderungen würden die Beiträge zur Pflegeversicherung immer weiter steigen. Zoe Tassovali, Redaktion.
1: Schutzhelme wie bei der Bundespolizei könnten künftig auch zur Ausrüstung von Bahnsicherheitskräften gehören. Die Deutsche Bahn testet die Helme von Juni bis Dezember bei ihrer mobilen Unterstützungsgruppe in Berlin, die zum Beispiel bei Fußballspielen und Demonstrationen eingesetzt wird. Der tödliche Angriff auf einen Zugbegleiter Anfang Februar in einer Regionalbahn in der Pfalz hatte bundesweit für Entsetzen gesorgt. Seitdem setzte die Bahn auf zusätzliche Sicherheitsmaßnahmen. In der Ukraine ist in der Region rund um das Atomkraftwerk Saporischschja eine Waffenruhe in Kraft getreten. Damit sollen dringend notwendige Reparaturen an einer Stromleitung zum AKW ermöglicht werden, hieß es von der Internationalen Atomenergiebehörde in Wien. Sie hatte die Feuerpause ausgehandelt.
3: Die Reparatur ist nötig, um die Gefahr eines Atomunfalls zu reduzieren. Denn das Kraftwerk braucht eine zuverlässige Stromversorgung, um radioaktives Material zu kühlen. Die Reparatur ist heikel. Der Schaden wird direkt an der Frontlinie von Spezialisten aus der Ukraine und Russland behoben. Dafür ist auch die Räumung von Minen notwendig. Zumindest ist jetzt eine kurze Waffenruhe erzielt worden. Aber die Zukunft des ukrainischen, aber von Russland besetzten AKW, diese Zukunft kann wohl erst in Friedensverhandlungen gelöst werden. Aus Wien, Albert Otti.
1: Marcel Rapp wird neuer Trainer beim FC St. Pauli. Rapp tritt beim Absteiger aus der Fußball-Bundesliga die Nachfolge von Alexander Blessin an. Von ihm hatten sich die Kiezkicker gestern getrennt. Rapp war zuletzt bis zum Februar Trainer von Holstein Kiel.
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4: Das ist wechselnd bewölkt, auch jetzt am Abend immer wieder noch mal so ein bisschen Sonne, aber auch ein paar dickere Wolken. Es bleibt aber trocken, das ist auf jeden Fall die gute Nachricht. Und bei den Temperaturen, da messen wir aktuell 20 Grad in Frauenstein bei der Burg, am Luisenplatz und auch hier bei uns am Studio in der Britta Arena. Der Antenne Wiesbaden Wettertrend, da gucken wir aufs Wochenende. Da weiter wechselnde Bewölkung, aber in der Regel trocken. Sonntag sogar bis 8 Sonnenstunden, Samstag hier und da ist noch mal ein kleiner Schauer möglich. Dazu gibt es 23 Grad, Sonntag 22 maximal.
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4: Schönen guten Abend, raus zu euch auf die Straßen. Da ist heute schon den ganzen Tag wenig los, wegen dem Brückentag. Ich habe gedacht, ja, vielleicht fahren die Leute abends noch mal irgendwo hin. Aber auch jetzt die Straßen tatsächlich leer, sowohl in der Wiesbadener City, also auf den Autobahnen. Überall gutes Durchkommen. Wir finden es gut. Antenne Wiesbaden wünscht eine gute Fahrt.
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4: Da haben wir nur noch den Blitzerhänger auf der A-Straße, da beim Fitnessstudio runterbremsen auf 30. Ansonsten sind die meisten mobilen Blitzer zumindest nach unserem Kenntnisstand jetzt im Moment abgebaut. Staus und Blitzer immer melden, anrufen oder WhatsApp schreiben. Wiesbaden 952 69 8 69.
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4: Es ist 6:04. Wir wünschen euch einen ganz entspannten Feierabend. Vielleicht ja, habt ihr ja den ganzen Tag auch schon irgendwie zu Hause verbracht oder habt es euch gut gehen lassen irgendwo, weil ihr euch den Brückentag freigemacht habt. Das war auf jeden Fall eine schlaue Entscheidung. Wir wünschen euch einen schönen Brückentags-Freitagabend. So müssen wir das ja sagen. Jetzt mit Pop aus den 2000ern. Atomic Kitten, The Tide is High. Und ich bin Tobi Rinker. Schönen guten Abend zusammen. Hi.

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0: Freitagabend, der 5. Juni, hier ist Antenne Wiesbaden um 11 Minuten nach 6. Und am Wochenende gibt es natürlich auch wieder ein bisschen Sport.
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0: Und da legen wir los mit unseren wirklich im Moment sehr, sehr erfolgreichen American Footballern.
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0: Ja, bei den Wiesbaden Phantoms, da läuft es gerade richtig, richtig gut. Die Phantoms, die haben ihre Siegesserie in der GFL 2 ausgebaut, auch gegen die Albershausen Crusaders. Hat die Mannschaft von Headcoach Patrick Griesheimer mit 33-14 gewonnen zuletzt. Zur Halbzeit war es Höschen aber deutlich enger, da stand sie wieder unentschieden. Und morgen, ja, da geht's dann weiter. Hoffentlich auch die Siegesserie. Die Phantoms, die spielen auswärts bei den Montabaur Fighting Farmers. Kickoff in Montabaur morgen Nachmittag um 16 Uhr.
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0: Ja, die WM-Vorbereitung der deutschen Nationalmannschaft, die geht jetzt in die wirklich ganz heiße Phase im letzten Test vor Beginn der Weltmeisterschaft. Da wartet Gastgeber USA auf das DFB-Team. Morgen Abend um 20 Uhr ist der Anstoß. Und der WM-Gastgeber, der empfängt das DFB-Team im legendären Soldier Field von Chicago. Der letzte Härtetest vor der Weltmeisterschaft. Deutschland gegen die USA. Morgen Abend um 20 Uhr geht's da los und RTL überträgt die Partie.
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1: Im Studio Robert Schäfer. Hessen treibt die Digitalisierung von Genehmigungsverfahren voran. Ab Anfang 2027 müssen emissionsschutzrechtliche Anträge landesweit über den Online-Dienst Elia Online eingereicht werden. Das hat das Hessische Umweltministerium in Wiesbaden mitgeteilt. Unternehmen können Genehmigungs- und Anzeigeverfahren damit komplett digital bearbeiten und einreichen. Nach Angaben des Ministeriums sollen die Verfahren dadurch schneller, transparenter und einfacher werden. Elia Online ersetzt die bislang genutzten Word-Formulare. Der digitale Standard wird bereits von 15 Bundesländern unterstützt. Vor allem Unternehmen, die in mehreren Ländern tätig sind, sollen von einheitlichen Abläufen profitieren. Die Umstellung wird laut Ministerium durch Informationsangebote und den Austausch mit Wirtschaftsverbänden begleitet. In Wiesbaden werden auch in diesem Jahr wieder mehrere Straßen zu sogenannten temporären Spielstraßen. Dafür werden Straßenabschnitte für den motorisierten Verkehr gesperrt. Ziel ist es, Lebensqualität in den Stadtteilen zu stärken und mehr Raum für Kinder, Familien und nachbarschaftliches Miteinander zu schaffen. An ausgewählten Terminen werden dafür Straßenabschnitte gesperrt, sodass Kinder dort ungestört spielen können. Auf dem Programm stehen unter anderem Hüpf- und Ballspiele, Rollerfahren oder gemeinsame Aktionen in der Nachbarschaft. Der nächste Termin ist heute in Mainz-Kastell. Weitere Spielstraßen folgen unter anderem im September in Bierstadt, im Westend und in Biebrich. In der Nacht zum Mittwoch ist eine Grillhütte im Wiesbadener Stadtteil Auringen vollständig abgebrannt. Gegen 1.45 Uhr wurden Feuerwehr und Polizei in den Bremtaler Weg gerufen. Ein Autofahrer hatte dort die brennende Hütte gesehen. Die Feuerwehr konnte den Brand erfolgreich löschen. Es ist ein Schaden von mehreren tausend Euro entstanden. Die Kriminalpolizei hat die Ermittlungen aufgenommen. Potenzielle Zeuginnen und Zeugen werden gebeten, sich zu melden. Die Wiesbaden Phantoms müssen am Wochenende wieder in der GFL 2 ran. Morgen geht es für die Wiesbadener zu den Montabaur Fighting Farmers. Beide Teams sind in der Saison bislang noch ungeschlagen und kämpfen damit um die Tabellenspitze. Kickoff im Monsterbohr-Stadion in Montabaur ist um 16 Uhr. Für die Phantoms ist es die Chance, ihre Siegesserie von 4 Spielen auszubauen und ein wichtiges Ausrufezeichen im Aufstiegsrennen zu setzen. Der Umweltpreis der Stadt Wiesbaden wird heute verliehen. Das hat die hessische Landeshauptstadt mitgeteilt. Die Auszeichnung ist mit insgesamt 3.000 Euro dotiert und würdigt besonderes Engagement im Natur-, Umwelt- und Klimaschutz. Über die eingereichten Projekte kann man sich im Rathaus am Schlossplatz informieren. Dort zeigen Bürger, Vereine, Unternehmen und Schulen ihre Ideen und Aktionen rund um Nachhaltigkeit und Umweltschutz. Der Preis wird heute am Internationalen Tag der Umwelt von Bürgermeisterin Christiane Hinninger im Rathaus verliehen.
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2: Das ist jetzt zum Abend hin teilweise richtig nett, also wechselnd bewölkt, teilweise ein bisschen mehr. Teilweise kommt aber auch die Sonne immer noch mal ganz gut zum Vorschein. Regenschirm können wir zur Seite legen, es bleibt trocken jetzt abends. Also wer draußen irgendwie noch mal eine kleine Runde drehen will, sehr, sehr gerne machen und auf mich vertrauen, dass wirklich nichts mehr an nass von oben kommt. Bei den Temperaturen, da liegen wir aktuell bei 18 Grad, gemessen am Kurhaus, am Schiersteiner Hafen, da sind es 19 und hier bei uns am Studio in der Britta Arena ebenfalls 18 Grad jetzt im Moment. Der Antenne Wiesbaden Wettertrend, unser Wochenende. Das wird insgesamt ganz okay, würde ich sagen. Also jetzt nicht so den Mega-Sommer, aber es ist so eine Mischung aus Sonne und Wolken. Morgen hier und da nochmal ein kleiner Regenspritzer möglich. Sonntag sogar bis zu 8 Sonnenstunden. Dazu der Samstag mit 28, schön wär's, 23 Grad. Sonntag gibt's 22.
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2: Nabend auf die Straßen. Es ist kurz nach 6:30 und dann machen wir es ganz, ganz kurz. Es ist nämlich alles frei, sowohl in Wiesbaden als auch drumherum, so wie sie es halt gehört, am Brückentag.
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2: Da haben wir noch einen und zwar der Blitzerhänger auf der A-Straße. Steht da kurz vorm Fitnessstudio. Tempo 30 ist angesagt. Alle anderen sind abgebaut. Staus, Blitzer und Gefahrenstellen immer bei uns durchgeben. Anrufen oder ein WhatsApp schreiben. Beides geht mit der Wiesbaden 952 69 8 69.

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3: Unser heutiger Ausflugstipp ist wie eine kleine Zeitreise und zwar durch 460 Millionen Jahre Erdgeschichte. Dafür müsst ihr gar nicht weit fahren, sondern nur zum Geoerlebnispfad Oberjosbach bei Niedernhausen.
1: Action!
3: Beim Erlebnisfaktor vergeben wir 5 von 5 Kiddie-Punkten, denn hier wird aus einem Waldspaziergang eine kleine Zeitreise. Auf dem Rundweg warten 13 Infotafeln, verschiedene Gesteine und immer wieder Stellen zum Klettern, Balancieren und Staunen. Das Highlight ist dann der Hohle Stein, eine Felsformation mitten im Wald, an der die Kids über Felsen krabbeln und sich wie kleine Entdecker fühlen können.
1: Familienfaktor.
3: Beim Familienfaktor vergeben wir 4 von 5 Kiddie-Punkten. Der Ausflug ist kostenlos und perfekt für einen halben Tag draußen. Einen Punkt ziehen wir ab, weil der Weg nicht komplett kinderwagenfreundlich ist.
1: Gesamtfazit.
3: Unser Fazit, 4 von 5 Kiddie-Punkten. Ein toller Tipp für Familien, die Natur, Bewegung und Forschergefühl verbinden wollen. Mein Tipp, feste Schuhe, Snacks, Snacks, Snacks und etwas zu trinken einpacken. Der Tipp stammt von Florian, bekannt als Autodad 2.0 und findet ihr auch in der Wause Ausflugs-App für Familien. Und jetzt wünsche ich euch ein Wochenende voller kleiner und großer Baumomente. Eure Katrin von Wause.
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1: Ich bin Thomas Brott. Seit 13 Jahren hat die EU keine neuen Mitglieder mehr aufgenommen. Das soll sich bald ändern, wenn es nach Kanzler Merz und Frankreichs Präsident Macron geht. Bei einem Westbalkan-Gipfel in Montenegro wird heute über das Thema beraten.
2: Wann dürfen die Westbalkanstaaten der Europäischen Union beitreten? Natürlich wird diese Diskussion

0: bekommt bei der Finanzreform für die Pflege scharfen Gegenwind, auch aus der eigenen schwarz-roten Koalition. Für die weiteren Beratungen meldeten vor allem Vertreter von SPD und CSU aus Bund und Ländern Korrekturforderungen an. Auf deutlichen Widerstand stoßen Einschnitte und stärkere Belastungen für Pflegebedürftige und pflegende Angehörige. Die Kommunen protestieren gegen drohende Mehrkosten, wenn mehr Betroffene in Sozialhilfe rutschen. Böllerwürfe, Raketenbeschuss und immer wieder Gewalt. Die Deutsche Bahn reagiert auf zunehmende Risiken für ihre Sicherheitskräfte. Wie die Bahn mitteilt, testet sie deshalb in Berlin jetzt Schutzhelme für spezielle Einsatzteams.
1: Sie sehen aus wie kleine schwarze Polizeihelme mit herunterklappbarem Visier. Zum Standard sollen diese Helme aber nicht werden. Sie sollen nur dann zum Einsatz kommen, wenn eine Lage zu eskalieren droht. Die Bahn reagiert damit auf zunehmende Gewalt gegen ihre Mitarbeiter, vor allem bei Fußballspielen, Demos oder an Silvester. Bewährt sich der Test in Berlin, könnten die Helme ab dem kommenden Jahr bundesweit eingeführt werden. Die Bahn setzt außerdem auf mehr Sicherheitspersonal, Bodycams und zusätzliche Deeskalationstrainings. Zoe Tassovali, Redaktion.
0: Und noch eine Meldung vom Tennis. Alexander Zverev ist ins Finale der French Open eingezogen und kann dort den ersten Grand-Slam-Titel seiner Karriere holen. Der Hamburger gewann sein Halbfinale in Paris gegen den Tschechen Jakub Menšík in 4 Sätzen.

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1: Im Studio Robert Schäfer. Die wirtschaftliche Stimmung rund um Wiesbaden hat sich weiter verschlechtert. Nach Angaben der Industrie- und Handelskammer ist der Geschäftsklimaindex auf 87 Punkte gefallen, der niedrigste Wert seit der Corona-Pandemie. Der Geschäftsklimaindex misst die aktuelle Lage und die Erwartungen der Unternehmen und gilt als wichtiger Indikator für die wirtschaftliche Entwicklung. Nur noch 8% der Unternehmen planen neue Einstellungen. Gleichzeitig erwägt inzwischen fast jedes vierte Unternehmen einen Personalabbau. Als Gründe nennt die IHK unter anderem die geopolitischen Spannungen im Nahen Osten, steigende Energiepreise und die Unsicherheit über die wirtschaftspolitischen Rahmenbedingungen. In Wiesbaden werden auch in diesem Jahr wieder mehrere Straßen zu sogenannten temporären Spielstraßen. Dafür werden Straßenabschnitte für den motorisierten Verkehr gesperrt. Ziel ist es, Lebensqualität in den Stadtteilen zu stärken und mehr Raum für Kinder, Familien und nachbarschaftliches Miteinander zu schaffen. An ausgewählten Terminen werden dafür Straßenabschnitte gesperrt, sodass Kinder dort ungestört spielen können. Auf dem Programm stehen unter anderem Hüpf- und Ballspiele, Rollerfahren oder gemeinsame Aktionen in der Nachbarschaft. Der nächste Termin ist heute in Mainz-Kastell. Weitere Spielstraßen folgen unter anderem im September in Bierstadt, im Westend und in Biebrich. Der Umweltpreis der Stadt Wiesbaden wird heute verliehen. Das hat die hessische Landeshauptstadt mitgeteilt. Die Auszeichnung ist mit insgesamt 3.000 Euro dotiert und würdigt besonderes Engagement im Natur-, Umwelt- und Klimaschutz. Über die eingereichten Projekte kann man sich im Rathaus am Schlossplatz informieren. Dort zeigen Bürger, Vereine, Unternehmen und Schulen ihre Ideen und Aktionen rund um Nachhaltigkeit und Umweltschutz. Der Preis wird heute am Internationalen Tag der Umwelt von Bürgermeisterin Christiane Hinninger im Rathaus verliehen. Die Wiesbaden Phantoms müssen am Wochenende wieder in der GFL 2 ran. Morgen geht es für die Wiesbadener zu den Montabaur Fighting Farmers. Beide Teams sind in der Saison bislang noch ungeschlagen und kämpfen damit um die Tabellenspitze. Kickoff im Monsterbauer-Stadion in Montabaur ist um 16 Uhr. Für die Phantoms ist es die Chance, ihre Siegesserie von 4 Spielen auszubauen und ein wichtiges Ausrufezeichen im Aufstiegsrennen zu setzen. Das Verwaltungsgericht Wiesbaden hat die Position des hessischen Verfassungsschutzes im Streit mit der AfD gestärkt. Der AfD-Landesverband darf weiterhin als Verdachtsfall eingestuft und beobachtet werden. Die Partei wehrt sich seit Jahren gegen diese Bewertung. Eine endgültige Entscheidung im Hauptsacheverfahren steht noch aus. Hessens Innenminister Roman Poseck hat von einem Erfolg für den Verfassungsschutz gesprochen.
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1: Ich bin Thomas Brock. Pflege kostet viele Betroffene schon heute ein Vermögen. Jetzt gibt es Streit um die geplante Pflegereform von Gesundheitsministerin Warken. Kritiker befürchten, dass Pflegebedürftige

0: angeht. Bei einem Westbalkan-Gipfel in Montenegro ist heute über das Thema beraten worden.
1: Wann dürfen die Westbalkanstaaten der Europäischen Union beitreten? Natürlich wird diese Diskussion der EU auch von anderen Ländern, beispielsweise der Ukraine, aufmerksam verfolgt. Kanzler Merz und Frankreichs Präsident Macron wollen mehr Erweiterungstempo. Schon bestimmte Fortschritte könnten den schrittweisen Zugang zum Binnenmarkt bringen. Und die Entsendung von Beobachtern in EU-Gremien soll auch möglich sein. Nordmazedonien beispielsweise wartet schon seit 22 Jahren, aber das Thema erfordert Einstimmigkeit und bleibt deshalb schwierig. Aus Brüssel, Dieter Ebeling.
0: Auf der Internationalen Raumstation hat es einen Zwischenfall mit Folgen für die Besatzung gegeben. Wegen Lecks an einem Modul wurden 5 Raumfahrer angewiesen, sich in das Dragon-Raumschiff zu begeben. Das teilte eine Sprecherin der US-Raumfahrtbehörde NASA mit. Die Raumfahrer sollen dort bleiben, bis die Reparaturarbeiten abgeschlossen sind. Es handele sich um eine Vorsichtsmaßnahme, so die NASA. Tennisprofi Alexander Zverev ist ins Finale der French Open eingezogen und nur noch einen Sieg vom ersten Grand-Slam-Titel entfernt. Zverev gewann sein Halbfinale in Paris gegen den Tschechen Jakub Menšík in 4 Sätzen und kann sich nun am Sonntag seinen großen Karrieretraum erfüllen. Im Finale trifft Zverev auf Flavio Cobolli oder Matteo Arnaldi. Die beiden Italiener bestreiten am Abend das zweite Halbfinale.
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1: Ich bin Thomas Brock. Bundesgesundheitsministerin Wagen bekommt bei der Finanzreform für die Pflege scharfen Gegenwind, auch aus der eigenen schwarz-roten Koalition. Auf deutlichen Widerstand stoßen Einschnitte und stärkere Belastungen für Pflegebedürftige und pflegende Angehörige. Der CSU-Fraktionschef im Bayerischen Landtag, Holitschek, kritisierte im ZDF, wer pflegende Angehörige stärken wolle, dürfe nicht Kürzungen ihrer Renten in Kauf nehmen.
2: Die pflegenden Angehörigen sind aufopferungsvoll unterwegs, kümmern sich, entlasten auch unser System. Und deswegen finde ich da den Ansatz tatsächlich falsch.
1: Der CSU-Fraktionschef im Bayerischen Landtag, Holitschek. Der russische Präsident Putin hat das in einem offenen Brief seines ukrainischen Kollegen Selenskyj angebotene direkte Treffen abgelehnt. Er sehe darin noch keinen Sinn, sagte der Kreml-Chef auf dem Wirtschaftsforum in St. Petersburg. Vor einem solchen Gipfel müssten erst Vereinbarungen für eine dauerhafte Lösung des Krieges getroffen werden. Das von Kiew veröffentlichte Schreiben enthalte außerdem Elemente von Unverschämtheit, so Putin. Selenskyj

0: 20 Jahre alten Raumstation. Die derzeitige Besatzung war zunächst angewiesen worden, im angedockten Dragon-Raumschiff zu warten, bis der Riss geflickt ist. Aber dann wurde wegen neuer Risse doch eine größere Reparatur beschlossen und die Astronauten konnten zunächst zurück in die Station, solange weitere Messungen und Daten gesammelt werden. Die Sicherheit sei nicht gefährdet, versichert die russische Raumfahrtbehörde Roskosmos. Aus den USA, Tina Eck.
1: Tennisprofi Alexander Zverev ist ins Finale der French Open eingezogen und nur noch einen Sieg vom ersten Grand-Slam-Titel entfernt. Zverev gewann sein Halbfinale in Paris gegen den Tschechen Jakub Menšík in 4 Sätzen und kann sich nun am Sonntag seinen großen Karrieretraum erfüllen. Im Finale trifft Zverev auf Flavio Cobolli. Der Italiener erreichte kampflos das Endspiel, weil sein Landsmann Matteo Arnaldi krankheitsbedingt nicht antreten konnte.
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1: Ich bin Thomas Brockt. Kreml-Chef Putin hat beim St. Petersburger Wirtschaftsforum eine lange Rede zur Weltpolitik gehalten. Ein von seinem ukrainischen Kollegen Selenskyj angebotenes direktes Treffen lehnte er ab. Er räumte außerdem Probleme der russischen Wirtschaft ein. Russland sei jetzt auf dem Niveau angekommen, auf dem sich Europa schon jahrelang befinde.
2: Kreml-Chef Putin hat hier in St. Petersburg die Wirtschaftsprobleme Russlands heruntergespielt. Das Land werde alle Schwierigkeiten überwinden. Dabei erwähnte er auch die Schäden durch die ukrainischen Drohnenattacken. Überhaupt zeigte sich Putin sicher, seine Kriegsziele in der Ukraine zu erreichen. In einem vom ukrainischen Präsidenten vorgeschlagenen Friedenstreffen aber sieht er keinen Sinn, solange der Konflikt nicht dauerhaft gelöst werde. Aus St. Petersburg, Ulf Mauder.
1: Bundesgesundheitsministerin Warken bekommt bei der Finanzreform für die Pflege scharfen Gegenwind, auch aus der eigenen schwarz-roten Koalition. Für die weiteren Beratungen meldeten vor allem Vertreter von SPD und CSU aus Bund und Ländern Korrekturforderungen an. Auf deutlichen Widerstand stoßen Einschnitte und stärkere Belastungen für Pflegebedürftige und pflegende Angehörige. Die Kommunen protestieren gegen drohende Mehrkosten, wenn mehr Betroffene in Sozialhilfe rutschen. Auf der internationalen Raumstation ISS hat es einen Zwischenfall mit Folgen für die Besatzung gegeben. Wegen Lecks an einem Modul wurden 5 Raumfahrer angewiesen, sich in das Dragon-Raumschiff zu begeben. Dort sollen sie bleiben, bis die Reparaturarbeiten abgeschlossen sind. Laut NASA handelt es sich um eine Vorsichtsmaßnahme. Tennisprofi Alexander Zverev ist ins Finale der French Open eingezogen und nur noch einen Sieg vom ersten Grand-Slam-Titel entfernt.

0: weil sein Landsmann Matteo Arnaldi krankheitsbedingt nicht antritt.
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1: Ich bin Tine Klimach. Die Pflege kostet viele Betroffene schon heute ein Vermögen. Jetzt gibt es Streit um die geplante Pflegereform von Gesundheitsministerin Nina Wagen. Kritiker befürchten, dass Pflegebedürftige und ihre Familien künftig länger auf finanzielle Entlastungen warten müssen.
2: Genau davor warnt auch der Deutsche Städtetag. Präsident Jung sagt, viele Menschen könnten die hohen Kosten für einen Pflegeplatz schon jetzt nicht allein stemmen. Dann müssten häufig die Kommunen einspringen. Die Reform sieht unter anderem vor, dass Entlastungen für Heimbewohner später greifen als bisher. Die Union hält das für notwendig. CSU-Landesgruppenchef Hoffmann sagt, ohne Änderungen würden die Beiträge zur Pflegeversicherung immer weiter steigen. Zoe Tassovali, Nachrichtenredaktion.
1: Der russische Präsident Putin hat das angebotene direkte Treffen mit Präsident Selenskyj abgelehnt. Er sehe darin noch keinen Sinn, sagte der Kreml-Chef auf dem Wirtschaftsforum in St. Petersburg. Vor einem solchen Treffen müssten erst Vereinbarungen für eine dauerhafte Lösung des Kriegs getroffen werden. Das von Kiew veröffentlichte Schreiben enthalte außerdem Elemente von Unverschämtheit, erklärte Putin. Selenskyj bedauerte die Ablehnung. Leider wähle die russische Seite erneut den Krieg, so Selenskyj in einer Videobotschaft. Auf der internationalen Raumstation ISS hat es einen Zwischenfall mit Folgen für die Besatzung gegeben. Wegen Lecks an einem Modul wurden 5 Raumfahrer angewiesen, sich in das Dragon-Raumschiff zu begeben. Das teilte eine Sprecherin der US-Raumfahrtbehörde NASA auf der Plattform X mit.
3: Die ISS kommt in die Jahre und immer wieder gibt es Lecks, Risse und andere Defekte an der 25 Jahre alten Raumstation. Die derzeitige Besatzung war zunächst angewiesen worden, im angedockten Dragon-Raumschiff zu warten, bis der Riss geflickt ist. Aber dann wurde wegen neuer Risse doch eine größere Reparatur beschlossen und die Astronauten konnten zunächst zurück in die Station, solange weitere Messungen und Daten gesammelt werden. Die Sicherheit sei nicht gefährdet, versichert die russische Raumfahrtbehörde Roskosmos. Aus den USA, Tina Eck.
1: Zum Sport. Tennisprofi Alexander Zverev ist ins Finale der French Open eingezogen und ist damit nur noch einen Sieg von seinem ersten Grand-Slam-Titel entfernt. Zverev gewann sein Halbfinale in Paris gegen den Tschechen Jakub Menschik in 4 Sätzen und kann sich nun am Sonntag seinen großen Karrieretraum erfüllen. Im Finale trifft Zverev auf den Italiener Flavio Cobolli.
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1: Ich bin Tine Klimach. Bundesgesundheitsministerin Nina Wagen bekommt bei der Finanzreform für die Pflege scharfen Gegenwind. Auch aus der eigenen schwarz-roten Koalition. Auf deutlichen Widerstand stoßen Einschnitte und stärkere Belastungen für Pflegebedürftige und pflegende Angehörige. Der CSU-Fraktionschef im Bayerischen Landtag, Klaus Holleczek, kritisierte im ZDF, wer pflegende Angehörige stärken wolle, dürfe nicht Kürzungen ihrer Renten in Kauf nehmen.
2: Die pflegenden Angehörigen sind aufopferungsvoll unterwegs, kümmern sich, entlasten auch unser System. Und deswegen finde ich da den Ansatz tatsächlich falsch.
1: Für die Pflegeversicherung liegt jetzt ein Sanierungskonzept vor, das den Alltag für viele teurer machen dürfte. Geplant sind auch Kürzungen bei Rentenbeitragszahlungen für pflegende Angehörige. In der Ukraine ist in der Region rund um das einst größte Atomkraftwerk Europas, Saporischschja, eine Waffenruhe in Kraft getreten. Damit sollen dringend notwendige Reparaturen an der Stromleitung zum AKW ermöglicht werden, hieß es von der Internationalen Atomenergiebehörde in Wien. Sie hatte die Feuerpause vermittelt.
3: Die Reparatur ist nötig, um die Gefahr eines Atomunfalls zu reduzieren. Denn das Kraftwerk braucht eine zuverlässige Stromversorgung, um radioaktives Material zu kühlen. Die Reparatur ist heikel. Der Schaden wird direkt an der Frontlinie von Spezialisten aus der Ukraine und Russland behoben. Dafür ist auch die Räumung von Minen notwendig. Zumindest ist jetzt eine kurze Waffenruhe erzielt worden. Aber die Zukunft des ukrainischen, aber von Russland besetzten AKW, diese Zukunft kann wohl erst in Friedensverhandlungen gelöst werden. Aus Wien, Albert Otti.
1: Schutzhelme wie bei der Bundespolizei könnten künftig auch zur Ausrüstung von Bahnsicherheitskräften gehören. Die Deutsche Bahn testet die Helme von Juni bis Dezember bei ihrer mobilen Unterstützungsgruppe in Berlin, die zum Beispiel bei Fußballspielen und Demonstrationen eingesetzt wird. Der tödliche Angriff auf einen Zugbegleiter Anfang Februar in einer Regionalbahn in der Westpfalz hatte bundesweit für Entsetzen gesorgt. Seitdem setzt die Bahn auf zusätzliche Sicherheitsmaßnahmen. Zum Sport. Das WM-Debüt von Jungstar Lennart Karl ist in Gefahr. Der 18 Jahre alte Offensivspieler verletzte sich beim Abschlusstraining vor der WM-Generalprobe gegen Mitgastgeber USA. Es habe ehrlich gesagt nicht so gut ausgesehen, sagte Fußball-Bundestrainer Julian Nagelsmann spürbar betroffen. Sie müssten nun mit Karl ins Krankenhaus und die Diagnose abwarten.

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1: Ich bin Tine Klimach. Kreml-Chef Putin hat beim Internationalen Wirtschaftsforum in St. Petersburg eine lange Rede zur Weltpolitik gehalten. Ein von Präsident Selenskyj angebotenes direktes Treffen lehnte er ab. Er räumte außerdem Probleme der russischen Wirtschaft ein. Russland sei jetzt auf dem Niveau angekommen, auf dem sich Europa schon jahrelang befinde, sagte er.
2: Kreml-Chef Putin hat hier in St. Petersburg die Wirtschaftsprobleme Russlands heruntergespielt. Das Land werde alle Schwierigkeiten überwinden. Dabei erwähnte er auch die Schäden durch die ukrainischen Drohnenattacken. Überhaupt zeigte sich Putin sicher, seine Kriegsziele in der Ukraine zu erreichen. In einem vom ukrainischen Präsidenten vorgeschlagenen Friedenstreffen aber sieht er keinen Sinn, solange der Konflikt nicht dauerhaft gelöst werde. Vielmehr rief Putin Russlands Soldaten auf zum Kampf, um den Donbass bald komplett zu erobern. Aus St. Petersburg, Ulf Mauder.
1: Der Präsident des Deutschen Städtetages hat die Pläne für die Pflegereform scharf kritisiert. Diese würden für die Kommunen eine zusätzliche Belastung in Höhe von 1 Milliarde Euro pro Jahr vorsehen, sagte Burkhard Jung der Deutschen Presseagentur. Die Pflegeplätze sind seinen Angaben zufolge bereits jetzt so teuer, dass sie zum Großteil von der Sozialhilfe über die Kommunen finanziert werden müssten. Mehr als die Hälfte der Unternehmen in Deutschland setzt mittlerweile künstliche Intelligenz ein. Das hat das Münchner IFO-Institut ermittelt. Ein Anstieg um rund 15% im Vergleich zum Vorjahr.
3: Vor allem große Unternehmen setzen auf KI, kleinere Firmen sind dann noch etwas zurückhaltender. Aber es tut sich was und genutzt werden KI-Tools danach hauptsächlich in der Industrie und ganz konkret dort in der Verwaltung, bei der Datenanalyse, aber mittlerweile auch beim Programmieren. Und mit Blick auf KI und Jobs meinte neulich der Digitalminister der Bundesregierung, wir müssen uns da zusammenraufen, die Zukunft neu gestalten. Claudia Wächter, Nachrichtenredaktion.
1: Zum Sport. Deutschlands Fußballerinnen haben vorzeitig die Qualifikation für die Weltmeisterschaft 2027 in Brasilien geschafft. Durch ein 2:0 in Köln im vorletzten Gruppenspiel gegen Verfolger Norwegen. Damit ist dem DFB-Team der erste Platz nicht mehr zu nehmen und es geht im nächsten Jahr nach Brasilien für die erste Frauenweltmeisterschaft in Südamerika.

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